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1: Es ist 5:03. Ich bin Imme Kasten. Die Fußball-WM in Nordamerika ist eröffnet. Im ersten Spiel hat Co-Gastgeber Mexiko Südafrika im Aztekenstadion von Mexiko-Stadt mit 2:0 besiegt. Und dabei gab es insgesamt 3 Platzverweise. Vor dem Anpfiff hatten internationale Musikstars die WM mit einer großen Eröffnungsfeier eingeläutet. Cornelius Dreger.
2: Mit dabei natürlich Popstar Shakira. Sie liefert zusammen mit Burna Boy den offiziellen WM-Song Die Die und hat ihn jetzt während der Eröffnungsfeier auch das erste Mal live performt. Vor einem riesigen WM-Pokal im Mittelkreis und unterstützt von Maskottchen in Labubu-Form. Die WM wird das größte Turnier in der Geschichte der FIFA mit 48 Teams und insgesamt 104 Spielen. Fürs DFB-Team geht's Sonntag los gegen Curaçao.
1: Donald Trump stellt ein baldiges Abkommen mit dem Iran in Aussicht. Nach seinen Angaben steht eine Vereinbarung kurz bevor, die möglicherweise schon in den kommenden Tagen unterzeichnet werden könnte, vielleicht in Europa, sagt er. Trump sprach von einer großartigen Vereinbarung und sagte zugleich bereits angedrohte Angriffe gegen den Iran vorerst ab. Aus Teheran gab es zunächst keine Bestätigung. Die Verjährungsfrist bei Vergewaltigung soll verlängert werden. Dafür macht sich Bundesjustizministerin Hubig stark. 5 Jahre sind es derzeit, das ist zu kurz, sagte sie dem Redaktionsnetzwerk Deutschland. Mehr von Dirk Justus.
3: Hubig hält 20 Jahre für angemessen, sowie bei vergleichbar schweren Verbrechen auch. Außerdem ist Hubig dafür, dass beim Sex künftig das Prinzip Neujahr heißt Ja gelten soll, um Frauen besser zu schützen. Viele europäische Staaten hätten diese Regelung schon, sagte die SPD-Ministerin. Sie sehe darin ein Vorbild.
1: In der EU gelten von heute an verschärfte Asylregeln. Unter anderem sollen Asylverfahren schon an den Außengrenzen durchgeführt werden, an denen Schutzsuchende zuerst ankommen. Menschen mit geringen Aussichten auf Asyl sollen dort festgehalten und bei einem negativen Bescheid letztendlich wieder abgeschoben werden.
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1: Es ist 3:05. Ich bin Imme Kasten. Guten Morgen. Sie läuft, die Fußball-WM. Im Aztekenstadion in Mexiko-Stadt hat es das erste Spiel gegeben zwischen Co-Gastgeber Mexiko und Südafrika. Mexiko setzte sich dabei mit 2:0 durch. Es gab 2 Platzverweise für Südafrika, einen für Mexiko. Ja, und vor dem Spiel gab es eine große Eröffnungsfeier mit internationalen Musikstars. Die WM wird das größte Turnier in der Geschichte der FIFA mit 48 Teams und insgesamt 104 Spielen. Fürs DFB-Team geht's am Sonntag los gegen Curaçao. Die EU will weniger Asylsuchende und verschärft deswegen von heute an die Regeln. Asylverfahren sollen jetzt direkt an den EU-Außengrenzen durchgeführt werden, an denen Schutzsuchende ankommen. Wer keine guten Aussichten auf Asyl hat, soll festgehalten und letztendlich direkt wieder abgeschoben werden, wenn es kein grünes Licht für die Einreise gibt. Von Menschenrechts- und Flüchtlingsorganisationen gibt es Kritik. Pro Asyl warnte im Vorfeld von einem massiven Abbau der Flüchtlingsrechte. Donald Trump stellt ein baldiges Abkommen mit dem Iran in Aussicht. Nach seinen Angaben steht eine Vereinbarung kurz bevor, die möglicherweise schon in den kommenden Tagen unterzeichnet werden könnte, vielleicht in Europa, sagt er. Trump sprach von einer großartigen Vereinbarung und sagte zugleich bereits angedrohte Angriffe gegen den Iran vorerst ab. Aus Teheran gab es zunächst keine Bestätigung. Heute steht der womöglich größte Börsengang in der Geschichte an. Elon Musk will für sein Raumfahrtunternehmen SpaceX umgerechnet rund 75 Milliarden Dollar einsammeln und damit alle anderen Aktiendebüts in den Schatten stellen. Musk könnte so der erste Billionär der Welt werden. Zum ersten Mal seit 2023 hebt die Europäische Zentralbank den Leitzins wieder an. Der für Sparer wichtige Einlagezins wird auf 2,25% angehoben. Vorher lag er bei glatt 2%. Die EZB will mit der Zinserhöhung die durch den Krieg im Iran gestiegene Inflation wieder in den Griff bekommen.
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1: Es ist 5:05. Ich bin Imme Kasten. Guten Morgen. Die Fußball-WM in Nordamerika ist eröffnet. Im ersten Spiel hat Co-Gastgeber Mexiko Südafrika im Aztekenstadion von Mexiko-Stadt mit 2:0 besiegt. Und dabei gab es insgesamt 3 Platzverweise. Vor dem Anpfiff hatten internationale Musikstars die WM mit einer großen Eröffnungsfeier eingeläutet. Cornelius Dreger.
2: Mit dabei natürlich Popstar Shakira. Sie liefert zusammen mit Burna Boy den offiziellen WM-Song Die Die und hat ihn jetzt während der Eröffnungsfeier auch das erste Mal live performt. Vor einem riesigen WM-Pokal im Mittelkreis und unterstützt von Maskottchen in Labubu-Form. Die WM wird das größte Turnier in der Geschichte der FIFA mit 48 Teams und insgesamt 104 Spielen. Fürs DFB-Team geht Sonntag los gegen Curaçao.
1: In der EU gelten von heute an verschärfte Asylregeln. Unter anderem sollen Asylverfahren schon an den Außengrenzen durchgeführt werden, an denen Schutzsuchende zuerst ankommen. Menschen mit geringen Aussichten auf Asyl sollen dort festgehalten und bei einem negativen Bescheid letztendlich wieder abgeschoben werden. Heute steht der wohlmöglich größte Börsengang in der Geschichte an. Elon Musk will für sein Raumfahrtunternehmen SpaceX umgerechnet rund 75 Milliarden Dollar einsammeln und damit alle anderen Aktiendebüts in den Schatten stellen. Gelingt das, würde SpaceX mit fast 1,8 Billionen bewertet werden. Dazu sagte uns Finanzökonom Hans-Peter Burghof.
3: Zwischen dem, was das Unternehmen heute darstellt und der Bewertung, die wir haben, da liegen Welten dazwischen. Das hängt natürlich sehr stark an der Person Elon Musk, an dem Mythos dieser Person, dem Glaube, dass er tatsächlich ja fast zaubern kann ökonomisch. Und wenn man diesen Mythos wegnimmt, dann würde man sagen, das ist eine sehr unrealistische Vorausschau in die Zukunft. Das wird so wahrscheinlich nicht passieren.
1: US-Präsident Trump hat die für heute Nacht angedrohten Angriffe auf den Iran wieder abgesagt. Nach Gesprächen mit Teheran zeichnet sich eine Verhandlungslösung ab, schrieb er auf seinem Online-Portal. Angeblich soll ein Friedensabkommen bevorstehen. Details nannte Trump nicht.
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4: 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Guten Morgen am Freitag.
5: Morgen.
4: Schön, dass ihr bei uns seid. Patti und Alicia für euch im Studio. Gibt's bei euch auf Arbeit auch diese zwei WM-Lager? Die einen, die irgendwie schon wirklich alles schwarz, rot, gold fühlen und die anderen, die sagen WM. Ach, ist es gestern losgegangen, ja?
5: Ja, Patti und ich sind irgendwas dazwischen. Ja. Nick, der war wieder unterwegs und hat den letzten Stimmungscheck vor unserem Spiel am Sonntag gemacht. Hört er gleich in 7 Minuten hier bei 94.3 RS2.

0: Um dieses Mega-Event werden wir wohl in den nächsten Wochen nicht drumrum kommen.
1: Nee, ob wir wollen und nicht.
0: Guten Morgen, am Freitag ist die RS2-Morgenshow.
1: Ja, am Abend ist sie gestartet, die Fußball-WM der Männer. Am Sonntag ist dann unser erstes Spiel. Könnt ihr euch zum Beispiel im Soda Beach Garden in der Kulturbrauerei oder im Das Center am Potsdamer Platz beim Public Viewing angucken.
0: Nick ist natürlich auch unterwegs schon und macht den letzten WM-Stimmungscheck vor unserem Deutschlandspiel am Sonntag.
2: Ich stehe mit Florian, hi.
3: Hallo.
2: Drunter das Trikot oder noch nicht?
3: Nee, noch nicht, aber kurz davor.
2: Meinst du, wir haben eine Chance? Oder?
3: Also ich sag mal, wir zählen zum erweiterten Kreis.
2: Jetzt macht's mir auch langsam Spaß, wenn du so schwärmst. Ja,
3: ja, ja.
2: Du gibst dann schon ein bisschen Gas auch mit Trikot, mit Fähnchen und so, oder?
3: Selbstverständlich. Vor 2 Jahren war es ja schon im Check24-Trikot. Ja, und dann alles für Deutschland und dann wird dekoriert. Dann wird gegrillt und dann Spiele geguckt.
2: Wir brauchen jetzt noch deinen Lieblings-WM-Song.
3: Waka Waka.
2: Shakira, lass mal die Hüfte noch ein bisschen kreisen. Stark. Ich sage euch, ihr macht's gut.
3: Ja, oder Zeit, dass sich was dreht.
2: Auch gut, Herbert Grönemeyer.
3: Ja,
1: oh,
3: prima.
1: Mann, das sind beides so richtige Klassiker, finde ich so gut. Es kommt aber auch noch einer dazu.
0: Ein Klassiker. Ja. Unser RS2-WM-Song, den hört er gleich zum Mitsingen. Kurz nach 6:04 bei 94.3 RS2.

0: Also kommt mit den richtigen Batman-Vibes gut in euren Freitag. Hier ist 94.3 RS2. Guten Morgen.
1: Morgen.
0: Stellt euch vor, ihr seid spazieren im Grünen. Es ist ein richtig schöner Tag. Ihr denkt an nichts Böses und plötzlich verdunkelt sich der Himmel über euch, weil etwas Riesiges über euch drüber fliegt. Der ist bei Morgenschuss an.
1: Ja, es könnte der Riesenabendsegler sein. Die größte Fledermaus Europas. Die ist jetzt das erste Mal bei uns hier vor der Haustür in Brandenburg gesichtet worden. Wildtierexperte Dirk Ehlert ist bei uns. Dass wir Brandenburg schön finden, das steht ja erstmal außer Frage. Ja. Aber warum sagt denn die Maus jetzt, ja, finde ich geil hier?
2: Naja, also gut, ich meine, Brandenburg ist ein großes Land. Wir haben viele Waldflächen, viele freie Flächen und vor allem viele Insekten. Und das zieht natürlich auch Fledermausarten an. Diese Fledermausart kommt eigentlich aus Südosteuropa. Die kann innerhalb kurzer Zeit in einer Nacht bis zu 400 Kilometer fliegen.
0: Aber wow, da kann sich Tesla mal eine Scheibe von abschneiden.
2: Da können wir uns eine Scheibe von abschneiden. Diese Flügelspannweite ist 40 bis 45 Zentimeter, fast einen halben Meter. Das fällt auf, wenn man so ein großes Tier fliegen sieht. Ich kann es nachvollziehen. Ich bin übrigens auch Brandenburger. Brandenburg natürlich das Land der Länder ist und natürlich auch für Fledermäuse.
1: Ja, oh Mann, du fühlst das richtig. Das höre ich doch so gerne, da geht mein Herz auf.
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1: Ich bin Imme Kasten. Guten Morgen. Die Fußball-WM in Nordamerika ist eröffnet. Im ersten Spiel hat Co-Gastgeber Mexiko Südafrika im Aztekenstadion von Mexiko-Stadt mit 2:0 besiegt. Und dabei gab es insgesamt 3 Platzverweise. Vor dem Anpfiff hatten internationale Musikstars die WM mit einer großen Eröffnungsfeier eingeläutet. Cornelius Dreger.
3: Mit dabei natürlich Popstar Shakira. Sie liefert zusammen mit Burna Boy den offiziellen WM-Song Die Die und hat ihn jetzt während der Eröffnungsfeier auch das erste Mal live performt. Vor einem riesigen WM-Pokal im Mittelkreis und unterstützt von Maskottchen in Labubu-Form. Die WM wird das größte Turnier in der Geschichte der FIFA mit 48 Teams und insgesamt 104 Spielen. Fürs DFB-Team geht's Sonntag los gegen Curaçao.
1: In der EU gelten von heute an verschärfte Asylregeln. Unter anderem sollen Asylverfahren schon an den Außengrenzen durchgeführt werden, an denen Schutzsuchende zuerst ankommen. Menschen mit geringen Aussichten auf Asyl sollen dort festgehalten und bei einem negativen Bescheid letztendlich wieder abgeschoben werden. Heute steht der wohlmöglich größte Börsengang in der Geschichte an. Elon Musk will für sein Raumfahrtunternehmen SpaceX umgerechnet rund 75 Milliarden Dollar einsammeln und damit alle anderen Aktiendebüts in den Schatten stellen. Gelingt das, würde SpaceX mit fast 1,8 Billionen bewertet werden. Dazu sagte uns Finanzökonom Hans-Peter Burkhof.
4: Zwischen dem, was das Unternehmen heute darstellt und der Bewertung, die wir haben, da liegen Welten dazwischen. Das hängt natürlich sehr stark an der Person Elon Musk, an dem Mythos dieser Person, dem Glaube, dass er tatsächlich ja fast zaubern kann ökonomisch. Und wenn man diesen Mythos wegnimmt, dann würde man sagen, das ist eine sehr unrealistische Vorausschau in die Zukunft. Das wird so wahrscheinlich nicht passieren.
1: US-Präsident Trump hat die für heute Nacht angedrohten Angriffe auf den Iran wieder abgesagt. Nach Gesprächen mit Teheran zeichnet sich eine Verhandlungslösung ab, schrieb er auf seinem Online-Portal. Angeblich soll ein Friedensabkommen bevorstehen. Details nannte Trump nicht.
5: Morgen. Hier am Freitag werdet ihr schön wach bei den Temperaturen. Wir haben um die 11 Grad. Ja, und es wird nochmal so ein Wetter wie gestern. Also wir starten hier eigentlich recht freundlich. Zum Abend hin ziehen dann aber so ein paar Schauer über Berlin und Brandenburg. Das Wochenende kommt die Sonne dann aber wieder zurück. Den Regenschirm, würde ich sagen, sicherheitshalber trotzdem in der Tasche lassen. So ein paar Tropfen kommen runter bei um die 20 Grad.
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7: Und ich bin Schmitti. Hallo, guten Morgen. Viel ist noch nicht los auf den Straßen. Wir haben gerade mal einen Ampelausfall in Halensee, Westfälische Straße in Höhe Paulsborner Straße. Und einmal bitte noch Vorsicht auf der A12 in Fahrtrichtung Frankfurt. Zwischen Briesen und Mühlrose liegen Reifenteile auf der rechten Spur. Es wird heute geblitzt in Kreuzberg in der Prinzenstraße, Prenzlauer Berg, Wissbierstraße und auf der A113 Richtung Berlin in Höhe BER. Dankeschön fürs Durchgeben. Staus und Blitzer könnt ihr gerne durchgeben per WhatsApp oder einfach anrufen. Berlin 20 und 3x19.
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5: 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Hallo, guten Morgen. Morgen. Es ist Freitag. Schön, dass ihr bei uns seid, Patti und Alicia, für euch hier im Studio. Und wenn ihr vielleicht noch auf das beste Last-Minute-Schnäppchen für euren Urlaub dieses Jahr wartet, dann haben wir eins für euch.
8: Mhm. Es kann auch sein, dass ihr entweder gar nicht ankommt, mit Stunden Verspätung, oder vielleicht auch am falschen Ziel aussteigen müsst.
5: Aber ihr habt richtig gespart, ne? Ob es was für euch ist. Ihr hört es in der Viertelstunde hier bei 94.3 RS2. Guten Morgen.
8: Morgen.

0: Und seid ihr schon bereit fürs Anfeuern am Sonntag? Shakira mit Die Die ist ja die offizielle WM-Hymne in diesem Jahr. Hier ist die RS2 Morgen schon am Freitag.
1: Guten Morgen. Ja, am Abend war ja die große Eröffnungsfeier und am Sonntag ist unser erstes Spiel dann. Deutschland gegen Curaçao. Anstoß ist um 19 Uhr.
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3: Ich glaube, diese Berlo-Brauerei ist ganz geil. Das ist ein Gleisdreieckpark. Ab und zu waren wir auch irgendwo im Mauerpark in so einer kleinen Bar. Ich glaube, diese Gleisi werde ich gucken.
4: Dann mal im Garten oder so. Mit Familie, Freunde. Kommt drauf an, wie weit wir kommen.
5: Ich werde alles bedient. Public Viewing wird bedient, mit einem süßen Bier in der Hand, dann zu Hause mit der Familie, ganz entspannt.
0: Also ich gucke es ja jetzt nicht wegen des Fußballs.
2: Nee, sondern wissen wir.
0: Dieses ganze Public Viewing, dieser Vibe in der Stadt, ne, das ist mal so ein Zusammengehörigkeitsgefühl. Ja. Das finde ich halt einfach schön.
1: Naja, und an der Hymne soll es natürlich auch nicht scheitern. Also falls ihr die offizielle Version noch nicht so ganz so fühlt, kann ich nur sagen, wer braucht schon einen Weltstar wie Shakira, wenn er Patti und Nick haben kann?
2: So.
1: Die haben für euch nämlich einen kleinen, feinen WM-Song zusammengeklöppelt. Und den bekommt ihr jetzt hier bei RS2. Ja, wollen die Künstler noch was dazu sagen?
0: Hallo, immerhin, es ist keine KI.
2: Immerhin hast du mich nicht rausgeschnitten.
1: Na dann, los,
0: bitteschön. Wir feiern.

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0: Seid ihr spontan?
1: Auch was Urlaub angeht. Guten Morgen.
0: Morgen.
1: Hier ist die RSV Morgenshow am Freitag.
0: Ja, es geht um die Bahnstrecke zwischen Berlin und Hamburg. Ja, die war ja seit August letzten Jahres gesperrt.
1: Nervig.
0: Eine super anstrengende Nummer für alle, die pendeln müssen oder mal wie Patti auch Freunde besuchen wollen.
1: Richtig.
0: Ab Sonntag sollen die Fernzüge jetzt aber wieder ohne Umleitung durchfahren.
1: Ja, ist zwar eine gute Nachricht. Die Sperrung sollte ja aber eigentlich schon Ende April aufgehoben werden. Deswegen hat die Bahn sich jetzt was einfallen lassen. Das quasi als kleine Entschädigung. Ab heute kriegt ihr 100.000 extra Tickets für 14,99 Euro pro Fahrt zwischen Berlin und Hamburg.
0: Ja, aber ihr müsst euch schnell entscheiden. Das Angebot, das gilt nämlich nur von heute bis Sonntag. Und reisen müsst ihr dann tatsächlich innerhalb der nächsten 6 Monate.
1: Ja, die Bahn will damit vor allem natürlich den teuren Spritpreisen entgegenwirken und unserem Portemonnaie auch ein bisschen Entspannung gönnen.
0: Toll.
1: Die gibt's aber auch von uns. Wir schenken euch ein komplettes Wellness-Wochenende. Klickt mal rein auf rs2.de.

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5: Ich bin Sebastian Pasotti. Guten Morgen. Mexiko hat das Eröffnungsspiel der Fußball-Weltmeisterschaft gewonnen. Der Co-Gastgeber setzte sich am Abend im ersten Spiel des Turniers mit 2:0 gegen Südafrika durch. Im Spiel wurden 3 rote Karten vergeben, 2 gegen Südafrika, 1 gegen Mexiko. Die WM findet neben Mexiko in den USA und Kanada statt. Zum ersten Mal nehmen 48 Nationen teil. Es gibt so viele Spiele wie noch nie, 104. Deutschland trifft in seinem ersten Spiel am Sonntagabend auf Curaçao. Um Mitternacht ist die Reform des europäischen Asylsystems in Kraft getreten. Es soll schnellere Asylentscheidungen und konsequentere Abschiebungen geben. Und die EU will verhindern, dass Schutzsuchende in der Europäischen Union weiterziehen. Von zentraler Bedeutung sind neue Asylgrenzverfahren an deutschen Flughäfen. Hier wird entschieden, ob ein Geflüchteter einreisen darf, ein Schnellverfahren am Flughafen bekommt oder zurückgeführt wird. Dazu geht heute am BER in Schönefeld ein Zentrum für Außengrenzverfahren in Betrieb. Auf Damentoiletten der Hochschule für Wirtschaft und Recht in Lichtenberg sind Kameras entdeckt worden. Die Berliner Polizei hat die Kameras sichergestellt und untersucht sie kriminaltechnisch. Die Geräte waren mit einem Klettverschluss an Mülleimern angebracht. Es soll sich um recht einfache Geräte handeln, die die Aufnahmen speichern, diese aber nicht online senden können. Die Hochschule hat mittlerweile ein psychologisches Betreuungsangebot für Betroffene bzw. nun verunsicherte Studentinnen eingerichtet. Beim Wechsel von der Grund- auf die Oberschule gibt es hier in Berlin auch diesmal wieder viele Enttäuschungen. Eine erste Auswertung ergibt, dass jeder 10. Bewerber alle 3 Wunschschulen verfehlte. Unter dem Strich müssen rund 2.800 Kinder auf Schulen verteilt werden, die weniger stark nachgefragt waren. Außerdem bleibt es dabei, seit es schwerer ist, aufs Gymnasium zu kommen, bleiben in vielen Gymnasien Plätze frei. In Sekundarschulen müssen dafür zusätzliche Klassen eingerichtet werden.
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6: Mit Alexandra Eckel. Signal- und Weichenarbeiten bei der S-Bahn sorgen ab heute für Einschränkungen im Südosten Berlins. Die Bauarbeiten sind nötig, um das neue elektronische Stellwerk Schöneweide in Betrieb zu nehmen. Während der Bauarbeiten ist der S-Bahn-Verkehr bis zum 6. Juli zwischen den Bahnhöfen Altglienicke, Grünau, Spindlersfeld, Schöneweide und Baumschulenweg komplett unterbrochen.
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8: Hi, wunderschönen guten Morgen. Bei 10 Grad, ja, also da müsst ihr euch auf jeden Fall nochmal irgendwie eine kleine Jacke überschmeißen heute früh. Maximal kriegen wir auch nur 18 Grad. Es gibt jetzt anfangs auch noch so ein bisschen Sonne. Sieht eigentlich wieder ganz hübsch aus erstmal. Von Westen her ziehen aber leider immer mehr Wolken an. Und dann ja, soll es am Vormittag auch schon so ein paar Tropfen wieder geben. Spätestens dann am Nachmittag. Dazwischen gibt es so einen Mix aus Sonne und Wolken. Und das Wochenende wird auch, naja, ein bisschen wechselhaft. Ne? Also morgen auf jeden Fall der schönere Tag mit mehr Sonne. Sonntag gibt es dann auch immer wieder mal ein bisschen Regen dazu. Und es wird auch sehr windig. Und wenn ihr wissen wollt, wann es wieder besser wird, ab Dienstag.
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8: Guten Morgen, Schmitti.
9: Hallöchen, guten Morgen.
8: Also so freitags ist ja für viele so ein Homeoffice-Tag. Mhm. Das müsste man ja eigentlich auf den Straßen auch merken, oder?
9: Ja, also ich sehe nichts. Mhm. Kein Stau, nichts. Es ist alles wirklich friedlich. Ihr kommt super gut voran heute Morgen in Berlin und Brandenburg. Fahrt aber bitte nicht zu schnell, denn es gibt schon fleißige Polizisten, die aufgebaut haben. Blitzer in Glienicke Nordbahn, Alte Schildower Straße, Selchow-Glasower Straße, B5 in Höhe Georgenthal und A10 südlicher Berliner Ring Richtung Magdeburg direkt im Dreiknutetal. Dankeschön an alle fürs Durchgeben und bei Staus oder Blitzern ruft mich gern an oder schickt eine WhatsApp. Berlin 20 und 3x19. Gute Fahrt.
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8: Guten Morgen, ab Freitag, 6 Uhr. Ja, wenn ihr gestern Abend das WM-Eröffnungsspiel und dieses ganze Brimborium gesehen habt, dann seid ihr vielleicht auch noch ein bisschen müder als sonst. Ja, und deswegen starten wir auch erstmal ganz sanft mit euch in diesen Freitag mit Berlins beste Musikmix. Gleich Maroon 5 und Christina Aguilera für euch. Und jetzt erstmal Calum Scott und Whitney Houston. I Wanna Dance With Somebody hier bei RS2. Guten Morgen. Klar.

Freitag, schönen guten Morgen. Die RS2 Morgenshow ist an und wir bringen euch wirklich mit ganz viel nützlichem Wissen heute in euer Wochenende. Wie ihr zum Beispiel euch super günstige Bahntickets für einen spontanen Kurztrip sichert, das hört ihr bei uns um 7:45. Wie es in Berlin mit diesem mega nervigen Eichenprozessionsspinner weitergeht, ne, der gefühlt ja wirklich alle Parks und Spielplätze übernommen hat, gibt's bei uns um 7:15. Eine Berlinerin hat nämlich was entwickelt. Also da steht er garantiert nicht mehr mit euren Kids vor einem abgesperrten Spielplatz. Und wie der WM-Auftakt gestern Abend in Mexiko war. Ja, und wie ihr euch perfekt aufs Deutschlandspiel am Sonntag einstimmt. Ihr hört es in 7 Minuten hier bei 94.3 RS2. Kommt erstmal gut rein in den Freitag. Guten Morgen.

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0: denn da? Jetzt kommen wir mal ran. Was hast du denn hier gemacht?
1: Ich dekoriere natürlich. Schwarz, Rot, Gold, ist doch klar.
0: Mein Gott. Schönen guten Morgen, ist die RSV-Morgenshow am Freitag. Habt das gestern gesehen. Ja, sie war ja das große Highlight bei der WM-Eröffnungsfeier. Sie vor allem. Hier hört man nur ihn.
1: Da kommt sie doch, Shakira. Das ist sie ja in gelb-weißen Sommeroutfit unterwegs, ja. In dieser riesigen Arena mit schwarzer Sonnenbrille umringt von einer fetten Tanzcrew, ne?
0: Ehrlich gesagt, ich hätte mir mehr erwartet. Das hat mich jetzt nicht ganz überzeugt, die Performance von Shakira.
1: Generell bin ich nicht so Fan von diesen Feiern. Und viele von euch haben es tatsächlich auch gar nicht gesehen.
0: Nee, du hast den Check gemacht.
2: Matthias.
3: Und Katharina.
4: Du guckst nur, wenn es losgeht, oder wie?
2: Ja, Achtelfinale ist das Minimum.
4: Noch nicht mal Vorrunde?
2: Gar nicht. Nee, ja.
4: Und dann hast du auch ein Trikot an oder ein Schal? Oder?
3: Auch kein Trikot, höchstens irgendwie eine Kreide im Gesicht dann von der Flagge, aber das war's. Ja, ja.
4: Immerhin. Vier und...
2: 54, keine Ahnung.
4: 2006 oder 10 später, ne?
3: Ja, genau, 10.
4: So stimmen wir alle ein.
3: Mit dem Herz in der Hand und Leidenschaft im Bein.
4: Werden wir...
3: Weltmeister sein!
4: Ich habe noch ein paar Fans gefunden. Genau. Großartig.
0: Sportfreunde Stiller sind natürlich auch ein Banger, ne?
1: Absolut. Aber den einzig wahren WM-Song, den haben sie einfach gestern in dieser Eröffnungsfeier gar nicht gespielt.
0: Ja, das ist eine Frechheit, wirklich. Der kommt doch von uns. Bitteschön.
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10: Ich bin Sebastian Prasutti. Guten Morgen. Die Fußballweltmeisterschaft hat begonnen. Im Eröffnungsspiel besiegte am Abend Co-Gastgeber Mexiko Südafrika mit 2:0. Im zweiten Spiel setzte sich Südkorea heute früh gegen Tschechien mit 2:1 durch. In der EU gelten seit Mitternacht neue Asylregeln. Dadurch sollen Asylverfahren beschleunigt und Nicht-Asylberechtigte schneller abgeschoben werden. Auf Damentoiletten der Hochschule für Wirtschaft und Recht in Lichtenberg sind Kameras entdeckt worden. Die Polizei hat die Kameras sichergestellt und untersucht sie. In den USA will der Raumfahrtkonzern SpaceX von Elon Musk heute den größten Börsengang der Geschichte feiern. Musk wird damit zum ersten Billionär überhaupt.
11: Hi, schönen guten Morgen. 7:04 haben wir's und ihr startet heute früh bei 11 Grad in den Tag. Es werden, maximal 18 Grad, also die 20 Grad, die knacken wir heute auch gar nicht. Jetzt ist es noch ganz okay, also ein bisschen Sonne ist auf jeden Fall mit am Start. Es werden aber am Vormittag definitiv noch ein paar Wolken aufziehen. Dann kann es auch immer wieder mal ein paar Tropfen geben, auch am Nachmittag. Also alles eine relativ wechselhafte Geschichte, auch am Wochenende. Morgen noch der bessere Tag mit mehr Sonne. Sonntag relativ windig, auch immer wieder ein paar Regentropfen. Und ab Dienstag wird's wieder besser.
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11: Schmitti, guten Morgen.
13: Hallo,
11: also
13: guten Morgen.
11: Ganz ohne Stau geht's halt dann auch an einem Freitag nicht. Und deswegen braucht ihr auf der A100 gerade ein paar Minuten länger.
13: Ja, das sind jetzt in Fahrtrichtung Wedding. Aktuell 6 Minuten mehr ab der Wechsstraße bis zur Baustelle Höhe Detmolder. Und in Fahrtrichtung Treptow vor der Ausfahrt zur Straße am Treptower Park gerade mal so 2-3 Minuten Wartezeit. Und das war's dann im Prinzip auch schon mit Sachen in Sachen Staus. Es wird aber schon geblitzt in Glienicke Nordbahn, Alte Schildower Straße, Selchow, Glasower Straße in Eggersdorf auf der Alt-Landsberger Chaussee, B5 in Höhe Georgenthal und A10 südlicher Berliner Ring Richtung Magdeburg, direkt im Dreieck Nutetal. Wenn noch was ergänzen wollt, Staus oder Blitzer, ruft mich gern an oder schickt ganz einfach eine WhatsApp. Berlin 20 und 3x19. Gute Fahrt.
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11: Hi, guten Morgen. Patte hier aus dem Studio um 6:53. Und jetzt mal eine kurze Frage an euch bei diesen kühlen 11 Grad da draußen. Wo schwitzt ihr denn lieber? In der Sauna oder hinterm Grill? Wo chillt ihr eigentlich lieber? Auf einer entspannten Liege am Pool oder im Garten mit euren Freunden? Und was fühlt ihr mehr? Eine schöne Massage oder ein richtig saftiges Steak? Ja, warum ich euch das frage, das erfahrt ihr in 7 Minuten. Dann geht's nämlich um euer Upgrade für diesen Sommer 2026 hier bei 94.3 RS2. Guten Morgen.

0: die RS2-Morgenshow ist an um 6.35 Uhr am Freitagmorgen mit einem wirklich ganz klaren Auftrag, euer Wochenende besser zu machen.
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0: Ihr habt die Wahl hier bei uns, ne? Weber oder Wellness? Nick, bei dir ist eigentlich relativ klar, was du gerne wollen würdest.
2: Ja, also als Vater von zwei Kids sage ich da natürlich Wellness.
0: Ja, verstehe ich.
2: Und zwar alleine. Nur dann ist es auch wirklich Wellness. Also ist doch geil. So Wochenende chillen, nichts machen, keine Legosteine unter den Füßen.
0: Also ich finde einen Weber-Grill ganz geil. Muss ich ehrlich sagen. Ja, wollte ich eigentlich schon immer.
2: Andersherum, ne?
0: Allerdings möchte ich nicht grillen. Ich möchte, dass
2: jemand für
0: ein attraktiver,
2: grillt.
0: Oben ohne Mann, möchte ich, dass der grillt für mich da.
2: Ja, wir können ja mal Schmitti fragen, ob der Zeit hat am Wochenende. Mhm.
0: Also, wie sieht's bei euch aus? Wenn ihr da Bock drauf habt, ganz fix mal reingeklickt in unsere App. Einfach nur 94,3 Sekunden RS2 hören und dann habt ihr mit ein bisschen Glück einfach die Wahl. Weber Grill oder Wellness-Wochenende wert von 1.000 Euro. Schönen guten Morgen.
2: Moin.
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Vor 2 Jahren, da klang es vom Brandenburger Tor noch eher so. Und heute nur noch so. Ja, Fanmeile ist leider zu. Die RSV-Morgenshow an am Freitag. Schön, dass ihr dabei seid. Ja, aber Stimmung gibt es ja trotzdem am Wochenende. Es gibt ja so viele coole Public-Viewing-Spots für euch, wo ihr am Sonntag zum Beispiel eben auch das Deutschlandspiel sehen könnt. Wenn ihr dafür so ein bisschen Beach-Feeling haben wollt und Blick aufs Wasser, ne, dann ab mit euch zum einzigen Public-Viewing am Strand im Strandbad Wendenschloss in Köpenick. So ein bisschen City-Feeling könnt ihr aber auch haben in der schönen Altstadt. Gibt es am anderen Ende von Berlin im Café Lutetia in Spandau. Die übertragen alle

Spiele der deutschen Mannschaft. Dazu gibt es kühle Drinks und richtig gutes Essen. Und wer von euch eher vielleicht die grüne Kulisse braucht, der findet es im Lachs im Volkspark Schöneberg. Ja, gibt aber auch viele von euch, die sagen, nee, gar keinen Bock auf Fußball. Ich habe eher Bock auf Fischbrötchen. Ja, wie ihr ganz spontan einen echten Schnapper in Sachen Kurztrip macht, das hört ihr im Viertel vor neun hier bei 94.3 RS2. Guten Morgen.

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13: Ich bin Sebastian Pasotti. Guten Morgen. Mexiko hat das Eröffnungsspiel der Fußballweltmeisterschaft gewonnen. Der Co-Gastgeber setzte sich am Abend im ersten Spiel des Turniers mit 2:0 gegen Südafrika durch. Das zweite WM-Spiel gewann Südkorea heute früh gegen Tschechien mit 2:1. Vor dem ersten Spiel hatte es im Aztekenstadion von Mexiko-Stadt vor 80.000 Zuschauern eine bunte Eröffnungsfeier gegeben. Erstmals nehmen an der Fußballweltmeisterschaft 48 statt 32 Nationen teil. Deutschland spielt am Sonntagabend sein erstes Spiel gegen WM-Neuling Curaçao. In der Europäischen Union ist um Mitternacht das neue gemeinsame europäische Asylsystem in Kraft getreten. Die neuen Regeln sollen unter anderem verhindern, dass Asylbewerber innerhalb der EU weiterziehen. So sollen etwa Verfahren an den Außengrenzen schnellere Entscheidungen und konsequentere Abschiebungen ermöglichen. Da als Außengrenze auch Flughäfen gelten, eröffnet heute am BER in Schönefeld ein Zentrum für Außengrenzverfahren. In dem neuen Zentrum sollen Menschen mit geringen Chancen auf Asyl ein beschleunigtes Asylverfahren durchlaufen. In der Hochschule für Wirtschaft und Recht in Lichtenberg sind auf Damentoiletten Kameras entdeckt worden. Die Polizei hat sie sichergestellt und untersucht sie. Die Kameras waren mit Klettverschluss an Mülleimern angebracht. Sie konnten keine Live-Bilder ins Internet senden. Um an Aufzeichnungen zu kommen, mussten sie abgenommen werden. Unklar ist, wie oft das geschehen ist. Für betroffene und nun verunsicherte Studentinnen hat die Hochschule ein psychologisches Betreuungsangebot eingerichtet. Der Weltraumkonzern SpaceX von Elon Musk steckt tief in den roten Zahlen. Trotzdem wird der Konzern heute den größten Börsengang in der bisherigen Geschichte hinlegen. Gründer Elon Musk wird mit dem Börsengang zum ersten Billionär der Geschichte. Vor knapp 25 Jahren hatte er das Unternehmen gegründet mit dem Ziel, Technologien für eine Besiedlung des Mars zu entwickeln.
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15: Mit Alexandra Eckel. Vor dem Amtsgericht Tiergarten beginnt heute der Prozess gegen einen Mann wegen versuchten gefährlichen Eingriffs in den Flugverkehr. Der Angeklagte soll mehrmals von seiner Wohnung aus über Funk Kontakt zum Bordpersonal von Flugzeugen aufgenommen haben. Dabei soll er Funkfrequenzen genutzt haben, die nur für den Flugverkehr freigegeben sind.
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16: Einen wunderschönen Freitagmorgen wünschen wir euch. 7:02 haben wir es. Und ja, packt euch was ein, schmeißt euch was drüber. Bei 11 Grad ist es doch noch relativ frisch. Es werden 18 Grad. Es sieht auch noch ganz okay aus. Also Sonne ist auf jeden Fall zu erahnen. Aber diese Wolken da draußen, die werden auf jeden Fall am Vormittag schon relativ dicht werden. Ein paar Tropfen werfen die auch immer wieder mal ab. Und am Nachmittag allerspätestens dann ja auch, ja, wird es ein bisschen doller werden. Wochenende auch relativ wechselhaft. Morgen noch der etwas schönere Tag mit ein bisschen mehr Sonne. Sonntag dann auch wieder mal Schauer. Windig und besser, trockener, wärmer, sonniger wird's ab Dienstag.
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16: Schmitty, guten Morgen. Juhu, morgen. So, auf der A100 gibt es den ersten kleinen Stau und auf der A113 hat es gekracht.
17: Genau, also auf der A100 Richtung Wedding bitte schon mal 10 Minuten mehr einplanen. Ab dem Innsbrucker Platz und den Unfall auf der A113 gab es stadtauswärts zwischen Dreieckneukölln und Spätstraße. Die rechte Spur ist gesperrt. Dann bitte noch Achtung, wenn ihr auf der A11 Richtung Berlin unterwegs seid, direkt im Dreieck Barnim. Auf der Überleitung zur A10 in Richtung Hamburg liegen Gegenstände auf der Fahrbahn. Es wird geblitzt im Wedding, in der Barfußstraße, in Potsdam Karl-Liebknecht-Straße, B5 in Höhe Wustermark und A9 Richtung Berlin im Dreieck Potsdam. Dankeschön fürs Durchgeben. Staus und Blitzer könnt ihr gerne ergänzen. Ruft mich an oder schickt eine WhatsApp. Berlin 20 und 3x19. Kommt gut an.
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16: 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Patti hier, schönen guten Morgen. Genau 7 Uhr haben wir seit diesem Freitag. Ja. Und in manchen Kiezen, ne, 4 von 5 Spielplätzen einfach dicht. Eure Kids können in der Kita nicht in den Garten, weil dicht. Im Park müsst ihr Slalom laufen, weil alles irgendwie mit Bändern abgesperrt ist, wegen dieser hässlichen Raupe. Ja, dieser Eichenprozessionsspieler, der nervt auch nur noch, oder? Und was macht Berlin? Ja, Krisensitzung Anfang nächster Woche. Und was machen die Berliner und Berlinerinnen? Die helfen sich bis dahin einfach selbst. Ne? Britta aus Karlshorst hat eine besondere interaktive Berlin-Karte programmiert. Und wie die euch das Wochenende retten wird, ihr hört's in 7 Minuten hier bei 94.3 RS2. Morgen!

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0: Sito.
1: Auf welchen Spielplatz könnt ihr am Wochenende mit euren Kids eigentlich noch gehen? Ja, schönen guten Morgen. Hier ist 94.3 RS2. Das fragen sich gerade viele, ne? Weil dank des Eichenprozessionsspinners immer mehr Spielplätze dicht sind und keiner weiß, welcher. Das ist es ja. Man muss irgendwie alles abfahren, ne? Bis jetzt. Jetzt kommt Britta aus Karlshorst ins Spiel. Du hast mal auf die Schnelle eine Karte programmiert. Erklär mal kurz, wie die genau funktioniert.
2: Ja, das ist sehr, sehr einfach gehalten. Wenn man einen Baum entdeckt mit Eichenprozessionsspinnerbefall, dann kann man dort auf eichenprozessionsspinner-melden.de auf eine Karte klicken und entweder seinen GPS-Standort teilen oder aber die Adresse eingeben oder den Punkt auf der Karte suchen, markieren und dann muss man einfach nur auf Befall melden klicken und schon ist der Baum gemeldet. Und man kann auch Bäume, die nicht mehr befallen sind, auch wieder rausnehmen. Das Ganze ist ganz einfach gehalten.
1: Also das ist doch ein absoluter Lifesaver für euer Wochenende, oder? Eichenprozessionsspinner-melden.de. Gehört habt ihr das hier bei 94.3 RS2. Schönen guten Morgen.

0: 3 rote Karten.
1: Ei.
0: 2 Labubus als Maskottchen am Spielfeldrand.
1: Und mittendrin ein Superstar, nämlich Shakira.
0: Oh yeah.
1: Alle, alle. Guten Morgen, am Freitag. Hier ist die RS2 Morgenshow.
0: Morgen.
1: Die Fußball-WM ist gestern Abend gestartet, natürlich mit einer fetten Eröffnungsfeier.
0: Yo.
1: Und deine beiden Kiddies, Nick, die waren auch richtig geflasht, ne?
2: Die haben getanzt.
3: Hat dir das gefallen?
2: Echt schön.
3: Ja?
4: Und manchmal auch ein bisschen wild.
3: Und wer war die coolste von allen?
4: Shakira. Wir hatten das Lied in der Klasse und wir haben den Tanz dazu auch gemacht.
3: Wow. Okay, und jetzt sind wir bereit für
5: Deutschland.
6: Am Sonntag.
4: Woltemade schießt
3: ein Tor. Tor von Woltemade.
7: Gegner nur Fassade. Wir holen uns den 5.
1: Nicht dein Ernst?
0: Ja.
1: Die können unseren WM-Song schon mitsingen?
0: Oh, ja, das Musikvideo muss ich ja auch in Dauerschleife laufen lassen auf Insta, rs2.berlin. Ja, und die warten jetzt natürlich gerade vorm Radio.
1: Jetzt gerade? Okay.
0: Ja.
1: Na dann.
0: Ab geht's.
1: Ab geht's.

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10: Ich bin Sebastian Prasutti. Guten Morgen. Mexiko hat das Eröffnungsspiel der Fußball-Weltmeisterschaft gewonnen. Der Co-Gastgeber setzte sich am Abend im ersten Spiel des Turniers mit 2:0 gegen Südafrika durch. Heute früh gewann dann Südkorea gegen Tschechien mit 2:1. Um Mitternacht ist die Reform des europäischen Asylsystems in Kraft getreten. Es soll schnellere Asylentscheidungen und konsequentere Abschiebungen geben. Unter anderem wird es bestimmte Asylverfahren auch in einem neuen Zentrum für Außengrenzverfahren am BER geben. In der Hochschule für Wirtschaft und Recht in Lichtenberg sind auf Damentoiletten Kameras entdeckt worden. Die Polizei hat sie sichergestellt und untersucht sie. Der Weltraumkonzern SpaceX wird heute den bisher größten Börsengang hinlegen. Gründer Elon Musk wird mit dem Börsengang zum ersten Billionär der Geschichte.
1: Guten Morgen, 7:54 haben wir es schon und ihr startet bei 12 Grad in den Tag. Es werden heute maximal 18 Grad, also vielleicht irgendwie kleine Jacke zum Überschmeißen. Es gibt am Anfang jetzt vielleicht noch so ein klein bisschen Sonne, aber die Wolken werden relativ schnell schon relativ dicht. Dann gibt es ein paar Tropfen dazu, spätestens am Nachmittag. Das Wochenende dann auch ja sehr durchwachsen. Also morgen definitiv ein bisschen mehr Sonne als noch am Sonntag. Sonntag gibt es dann auch immer wieder mal ein bisschen Regen dazu, windig wird's und besser und trockener und wärmer wird's dann so ab Dienstag wieder.
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1: Hi Schmitti, guten Morgen.
12: Hallo, guten Morgen.
1: So Freitag, da freut man sich als Autofahrer eigentlich schon die ganze Woche drauf, oder? Mhm. Ist am wenigsten los.
12: Ja, das stimmt. Alles sehr überschaubar heute früh auf den Straßen. Also Stadtring 100, hier dort im Moment 9 Minuten länger Richtung Wedding ab dem Innsbrucker Platz bis zur Baustelle Höhe Detmolder. Ja, ein kleines bisschen Stop and Go auch in der Gegenrichtung vor der Ausfahrt zur Straße am Treptower Park. Das war's dann aber. Vorsicht aber bitte noch auf der A10. Und zwar zwischen Raststätte Seeberg Ost und Marzahn in Fahrtrichtung Prenzlau. Da liegen Gegenstände auf der Fahrbahn, ebenso auf der A24 Richtung Hamburg zwischen Neuruppin Süd und Neuruppin. Geblitzt wurde aktuell auch noch im Wedding in der Barfußstraße, Potsdam-Karl-Liebknecht-Straße, Hennickendorf-Riefelder Straße und auf der B96 zwischen dem Abzweig Großkienitz und Glasow. Dankeschön fürs Durchgeben. Bei Staus oder Blitzern ruft gern an oder schickt eine WhatsApp Berlin 20 und 3x19. Gute Fahrt!
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1: 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Guten Morgen um 8:02 am Freitag. Ich bin Patti, schön, dass ihr dabei seid. Ja, die einen sind natürlich schon ganz heiß drauf, die anderen haben es zumindest mitbekommen. Der Sonntagabend ist unser erstes Spiel bei der Fußball-WM. Und wenn ihr so wie ich jetzt nicht so sehr im Fußball-Game seid, ja, was ihr am Wochenende so ganz ohne Fußball erleben könnt, ihr hört's in der Viertelstunde hier bei 94.3 RS2. Guten Morgen.

0: Der Moment, wenn ihr merkt, ups, Deutschland spielt ja schon jetzt am Sonntag, ne, zur besten Uhrzeit eigentlich für so einen schönen Grillabend. Ja, dummerweise fehlt euch bloß jetzt der passende Grill. Ist ja gar kein Thema, ne? Wir retten doch euer Wochenende.
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0: Schön schwer, ne? Ihr habt die Qual der Wahl. Schmitti aus dem RS2-Verkehr.
2: Ja.
0: Möchtest du lieber A, einen geilen Weber-Grill oder B? Das war klar. Das war so klar. Unser Grillmaster of Disaster.
2: Ja.
0: Schmitti, was muss ein guter Grill können?
2: Heiß sein.
0: Danke für diesen Tipp, klasse. Wow, ja, also sollte drin sein, ne, bei so einem Weber-Grill im Wert von 1000 Euro, aber also schön Massage, Hot Stone, ne? Sauna, Dampfbad und Chillen könnt ihr ja auch haben. Ihr wählt ganz easy mal reinklicken in unsere App oder auf rs2.de und einfach nur mindestens 94,3 Sekunden RS2 hören und entscheiden, Weber-Grill oder Wellness-Wochenende im Wert von 1000 Euro.

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Ja, falls ihr euch diese Woche auch gewundert habt, warum fliegen eigentlich so viele Hubschrauber gerade über Berlin? Na, die ILA, die internationale Luftfahrtausstellung, läuft ja gerade in Schönefeld am Flughafen BER. Hier ist die RS2 Morgenshow am Freitag. Schön, dass ihr dabei seid. Ja, viel los ist zum Beispiel auch am Sonntag beim Tag der offenen Tür im Tierheim Berlin. Da könnt ihr euch nicht nur alle Tiere einmal angucken. Gibt auch super viele kleine Stände, eine Bühne, Live-Musik. Das ist wirklich jedes Jahr super, super süß gemacht. Und das Tierheim freut sich natürlich über fleißige Spender und Spenderinnen. Ne? Fleißig mitgesungen wird morgen Abend bei ihr hier. Heute Nacht können wir unsterblich sein. 19:30 Uhr rockt Helene Fischer das Olympiastadion. Drumherum wird

morgen also voll werden, ne, falls ihr da irgendwie mit dem Auto vorbei wollt. Hm? Es gibt sogar noch letzte Tickets, wundert mich ja sehr, ne? Gehen los ab gut 90 Euro. Ja, und wenn ihr nach dieser Woche mal so richtig schön entspannt durchs Wochenende kommen wollt, heute startet ja auch die internationale Hanfmesse Mary Jane auf dem Messegelände. Ich frage mich ehrlich gesagt, wozu man diese Messe noch braucht, ne? Ganz Berlin ist doch mittlerweile eine Hanfmesse. Hier ist 94.3 RS2, kommt gut ins Wochenende. 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
9: Ich bin Sebastian Pasotti. Guten Morgen. Mexiko hat das Eröffnungsspiel der Fußball-Weltmeisterschaft gewonnen. Der Co-Gastgeber setzte sich am Abend im ersten Spiel des Turniers mit 2:0 gegen Südafrika durch. Zuvor war die Fußball-Weltmeisterschaft mit einer bunten Feier im Aztekenstadion eröffnet worden. Rund um das Stadion setzte die mexikanische Polizei Tränengas und Schlagstöcke ein. Etwa 2000 Demonstranten wollten sich mit Gewalt Zugang zum Eröffnungsspiel verschaffen. Im zweiten Spiel des Turniers gewann Südkorea heute früh gegen Tschechien mit 2:1. Deutschland trifft in seinem ersten Spiel am Sonntagabend auf Curaçao. Um Mitternacht ist die Reform des europäischen Asylsystems in Kraft getreten. Es soll schnellere Asylentscheidungen und konsequentere Abschiebungen geben. Und die EU will verhindern, dass Schutzsuchende in der Europäischen Union weiterziehen. Von zentraler Bedeutung sind neue Asylgrenzverfahren an deutschen Flughäfen. Hier wird entschieden, ob ein Geflüchteter einreisen darf, ein Schnellverfahren am Flughafen bekommt oder zurückgeführt wird. Dazu geht heute am BER in Schönefeld ein Zentrum für Außengrenzverfahren in Betrieb. Auf Damentoiletten der Hochschule für Wirtschaft und Recht in Lichtenberg sind Kameras entdeckt worden. Die Berliner Polizei hat die Kameras sichergestellt und untersucht sie kriminaltechnisch. Die Geräte waren mit einem Klettverschluss an Mülleimern angebracht. Es soll sich um recht einfache Geräte handeln, die die Aufnahmen speichern, diese aber nicht online senden können. Die Hochschule hat mittlerweile ein psychologisches Betreuungsangebot für Betroffene bzw. nun verunsicherte Studentinnen eingerichtet. In den USA will der Raumfahrtkonzern SpaceX heute den größten Börsengang der Geschichte feiern. Gründer Elon Musk wird damit zum ersten Menschen mit einem Vermögen von mehr als $1 Billion. Musk hatte das Unternehmen vor knapp 25 Jahren gegründet mit dem Ziel, Technologien für eine Besiedlung des Mars zu entwickeln. Bisher schreibt SpaceX rote Zahlen. Das liegt unter anderem an den hohen Kosten für die Entwicklung der großen Rakete Starship.
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10: mit Alexandra Eckel. Signal- und Weichenarbeiten bei der S-Bahn sorgen ab heute für Einschränkungen im Südosten Berlins. Die Bauarbeiten sind nötig, um das neue elektronische Stellwerk Schöneweide in Betrieb zu nehmen. Während der Bauarbeiten ist der S-Bahn-Verkehr bis zum 6. Juli zwischen den Bahnhöfen Altglienicke, Grünau, Spindlersfeld, Schöneweide und Baumschulenweg komplett unterbrochen.
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12: Guten Morgen, 8:04 haben wir es. Hier ein bisschen guckt die Sonne jetzt doch nochmal raus, aber das ist heute alles sehr überschaubar. Ja, es gibt immer wieder mal so ein paar Tropfen, schon auch am Vormittag und spätestens am Nachmittag. 13 Grad haben wir jetzt, es wären maximal 18 Grad und euer Wochenende auch so ein bisschen durchwachsen. Also morgen eigentlich noch der sonnigere Tag. Sonntag gibt es dann auch wieder mal so ein paar Schauer dazu. Es wird relativ windig und schöner wird es dann ab Dienstag wieder.
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12: Schmitty, guten Morgen. Oh, ich habe dein Mikro aus Versehen nicht angemacht. Tut mir leid.
13: Hallo, guten Morgen. Dann nochmal.
12: Ich wollte dich unterschlagen. Es ist ein bisschen voller geworden mittlerweile, vor allem auch auf der A100, ne?
13: Also in Richtung Wedding dauert es jetzt 10 Minuten länger ab dem Innsbrucker Platz. In der Gegenrichtung rund 6 Minuten Verzögerung ab dem Jakob-Kaiser-Platz bis zum Dreieck-Funkturm. Und dann nochmal fast 10 Minuten warten vor der Ausfahrt zur Straße am Treptower Park. Dann bitte Achtung auf der A2 in Richtung Berlin. Zwischen Zeser und Wollin ist nach einem Unfall die rechte Spur blockiert. Ich muss mich mal kurz räuspern. Moment. So, dafür gibt's diese Räusper-Taste. Kennst du die? Zack, aus, aus, aus. So, damit es alle noch mitkriegen.
12: Schön.
13: So, Blitze haben wir auch noch. Wedding, Afrikanische Straße, Charlottenburg, Saatwinklerdamm, Hakenfelde, Goldstraße und in Frankfurt Weinbergweg. Wenn ihr noch was ergänzen wollt, ruft gerne an oder schickt eine WhatsApp 20 und 3x19.
12: Danke, Schmitty.
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12: 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Guten Morgen, 8:02. Kommt gut in diesen Freitag. Ich bin Patti und an alle, die irgendwie gedacht haben, ne, dieses Jahr gibt es also besonders viele WM-Songs. Hey, es gibt noch einen mehr, ja. Jetzt der hochoffizielle FIFA-WM-Song. Der ist jetzt auch seit gestern draußen. Kleiner Spoiler, Opernsänger trifft DJ, trifft Rapperin, trifft K-Pop. Und den Song bekommt ihr hier bei uns in 7 Minuten. 94.3 RS2, guten Morgen.

0: hatte sie gesehen gestern, ne? Die WM-Eröffnungsfeier ja, in Mexiko. Schönen guten Morgen, die RS2-Morgenshow an am Freitag. Mhm. Ich muss sagen, überzeugt hat es mich jetzt nicht so.
1: Ja, ja, so sind die halt, diese Eröffnungsshows. Ne?
0: Mit dem Gefühl bin ich auch wahrscheinlich nicht alleine.
1: Nee, viele von euch haben auch nicht reingeschaut.
0: Du hast den Check gemacht.
2: Ich stehe hier mit. Hi, wer bist du?
3: Pascal.
2: Und ich sehe kein Deutschland-Trikot bei dir.
3: Das ist richtig, das ist auch nicht das Wetter dafür.
2: Merk schon, du bist richtig in Stimmung.
3: Ja, total, total. Nee, ist wirklich, ich bin null in Stimmung. Ich sag mal so, wenn wir gut ins Turnier starten, glaube ich, Viertelfinale ist drin.
2: Ist okay.
3: Ist es okay. Es gibt mittlerweile Länder, die haben uns halt einfach den Rang abgelaufen.
2: Wir arbeiten uns wieder dahin. Pascal, letzte Frage. Ja. WM-Song.
3: Andreas Burani auf uns zum
2: ja?
3: Beispiel.
2: Ne? Wer friert uns
3: diesen Moment ein?
2: Ja, besser kann es nicht.
0: Andi Burani, yes. 2014 unser WM-Titelsong.
2: Ja.
0: Der war gut.
2: Und dieses Mal gibt es ja zwei offizielle WM-Songs.
0: Ja.
2: Also den von Shakira, den kennen wir schon, hat sie ja gestern Abend auch live performt.
0: Mhm.
2: Und der andere Patti ist eine richtig wilde Kombi.
0: Also der blinde Opernsänger Andrea Bocelli, der stand neben K-Pop-Star EJ, die kennt ihr oder eure Kids von Huntrix.
2: Und zusammengemixt natürlich von David Guetta.
0: Na klar.
2: Hatte leider keine Zeit, nur auf der Leinwand zu sehen.
0: Und den bekommt ihr jetzt als quasi RS2-Radio-Probiere. Bitteschön.

0: Was eine wilde Kombination. Andrea Bocelli, David Guetta, EJ, Megan Thee Stallion, DNA. Wow. Hier bei 94.3 RS2, der offizielle FIFA-WM-Song.
1: Ja, naja, also wir haben den jetzt auch gerade hier zum ersten Mal gehört. Ich bin nicht so richtig.
0: Ich finde den jetzt gar nicht so schlecht, aber ich finde, der kommt ein bisschen spät, oder?
1: Ja, das ist das Problem. Ich weiß auch nicht, ist auch nicht fertig geworden wie unser.
0: Wie unser WM-Song.
1: Wie unser RS2-WM-Song, den seht ihr ja bei Facebook, Instagram, ja, RS2.Berlin. Ja. Aber also es ist, weiß ich nicht, so eine Mischung aus One Republic und Coldplay. Ich glaube, so wollten die da irgendwie hin. Mhm. Aber naja. Ich glaube, der verschimmelt auf irgendeiner Compilation und wird nie wieder gespielt.
0: Ganz im Gegensatz zu diesem WM-Song hier. Den finden wir super. Jetzt Shakira und Burner Boy mit Die Die hier bei RS2. Schönen guten Morgen, kommt gut rein ins Wochenende.
1: Bye, bye.

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19: Ich bin Sebastian Pasotti. Guten Morgen. Die Fußballweltmeisterschaft hat begonnen. Im Eröffnungsspiel besiegte am Abend Co-Gastgeber Mexiko Südafrika mit 2:0. Im zweiten Spiel setzte sich Südkorea heute früh gegen Tschechien mit 2:1 durch. In der EU gelten seit Mitternacht neue Asylregeln. Dadurch sollen Asylverfahren beschleunigt und Nicht-Asylberechtigte schneller abgeschoben werden. Auf Damentoiletten der Hochschule für Wirtschaft und Recht in Lichtenberg sind Kameras entdeckt worden. Die Polizei hat die Kameras sichergestellt und untersucht sie. In den USA will der Raumfahrtkonzern SpaceX von Elon Musk heute den größten Börsengang der Geschichte feiern. Musk wird damit zum ersten Billionär überhaupt.
14: Guten Morgen, 9:02 haben wir es. Vorhin sah es noch ein bisschen schöner aus. Also jetzt sind die Wolken schon ordentlich dick geworden. Wir haben 13 Grad, maximal 18 Grad sind heute drin und immer wieder ein paar Tropfen dazu. Oh Gott, jetzt versagt die Stimme, Entschuldigung. Wochenende auch relativ wechselhaft für euch. Ja, morgen definitiv noch ein bisschen mehr Sonne. Sonntag gibt es dann ein paar Schauer mehr und auch Wind. Und schöner und sommerlicher wird es dann ab dem Dienstag wieder.
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14: Schmitti, guten Morgen.
22: Hallo, guten Morgen.
14: Ja, so ein paar kleinere Staus haben wir auf jeden Fall in der City und ein paar Unfälle in Brandenburg.
22: Genau, also es dauert die üblichen 10 Minuten länger auf der 100 zum Beispiel Richtung Wedding ab dem Innsbrucker Platz. In Friedrichshain auf der Künaststraße beidseitig anstehen, teilweise bis zu 15 Minuten. Dann Achtung noch auf der Avusstadt einwärts zwischen Hüttenweg und dem Dreieck-Funkturm blockierten Liegenbleiber die rechte Spur. Und zwei Probleme gibt es in Brandenburg. Einmal die A2 in Richtung Berlin. Zwischen Cäsa und Wollin ist nach einem Unfall die rechte Spur blockiert. Davor inzwischen 6 Kilometer Stau mit 20 Minuten Wartezeit. Und in Rangsdorf ist die Großmachnower Straße zwischen Sachsenkorse und Grenzweg nach einem Unfall komplett gesperrt. Es wird geblitzt in Prenzlauer Berg in der Wisbierstraße, Charlottenburg auf dem Saatwinkler Damm, französisch Buchholz-Triftstraße in Fürstenwalde in der Hegelstraße und A10 südlicher Berliner Ring im Dreieck Werder Richtung Magdeburg, genau auf der Überleitung zur A2. Dankeschön fürs Durchgeben und bei Staus oder Blitzern ruft gern an oder schickt eine WhatsApp Berlin 20 und 3x19 und kommt gut an.
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14: 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Patti hier, schönen guten Morgen. Am Freitag 8:30 haben wir es. Schön, dass ihr dabei seid. Und wenn ihr vielleicht noch auf das beste Last-Minute-Schnäppchen für euren Urlaub dieses Jahr wartet, dann haben wir gleich eins für euch, ja, damit ihr Kohle für die wirklich wichtigen Dinge im Leben übrig habt. Eis zum Beispiel. Ihr hört es in 15 Minuten hier bei 94.3 RS2. Guten Morgen.

0: 8.36 Uhr, ihr seid hoffentlich gut auf der Arbeit gelandet und eigentlich habt ihr doch nur das anstehende Wochenende im Kopf, oder? Hier ist 94.3 RS2, schön, dass ihr dabei seid. Und falls ihr da noch nicht so wirklich einen Plan habt, wie wär's denn mit was Heißem?
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0: Ihr habt die Wahl hier bei uns, ne? Weber oder Wellness? Nick, bei dir ist eigentlich relativ klar, was du gerne wollen würdest.
2: Ja, also als Vater von zwei Kids sage ich da natürlich Wellness.
0: Ja, verstehe ich.
2: Und zwar alleine. Nur dann ist es auch wirklich Wellness. Also ist doch geil. So Wochenende chillen, nichts machen, keine Legosteine unter den Füßen.
0: Also ich finde einen Weber-Grill ganz geil, muss ich ehrlich sagen. Ja, wollte ich eigentlich schon immer.
2: Andersherum, ne?
0: Allerdings möchte ich nicht grillen. Ich möchte, dass
2: jemand für
0: ein attraktiver,
2: grillt.
0: Oben ohne Mann, möchte ich, dass der grillt für mich da.
2: Ja, wir können ja mal Schmitty fragen, ob der Zeit hat am Wochenende.
0: Also, wie sieht's bei euch aus? Wenn ihr da Bock drauf habt, ganz fix mal reingeklickt in unsere App. Einfach nur 94,3 Sekunden RS2 hören und dann habt ihr mit ein bisschen Glück einfach die Wahl. Weber Grill oder Wellness-Wochenende im Wert von 1.000 Euro. Schönen guten Morgen.
2: Moin.
0: Ist 94,3 RS2.

Alle Spontanurlauber und Wochenendausreißer, mal kurz aufgepasst, hier ist die RS2-Morgenshow am Freitag. Schön, dass ihr dabei seid. Also wenn ihr regelmäßig zwischen Berlin und Hamburg mal unterwegs seid, dann kennt ihr diesen Pain, ne? Die Bahnstrecke, die war ja seit August letzten Jahres gesperrt. Die Pendler unter euch mussten Umwege fahren, ganz viel Geduld mitbringen und übermorgen ist endlich damit Schluss. Die Fernzüge fahren wieder ganz normal zwischen Berlin und Hamburg in etwa 2 Stunden, ne? Ohne Umleitung, ohne extra Runden. Und weil das ja eigentlich schon Ende April passieren sollte, bekommt ihr jetzt von der Bahn so eine Art Versöhnungsgeschenk. Das finden wir natürlich toll. Ab heute gibt es nämlich 100.000 Extra-Tickets für nur 14,99 Euro pro Fahrt zwischen Berlin und Hamburg. Aber so lange überlegen ist halt nicht drin. Ne? Das Angebot gilt wirklich nur bis Sonntag. Und wer zuschlägt, muss dann auch in den nächsten 6 Monaten verreisen. Eine meiner besten Freundinnen wohnt in Hamburg. Also Judith, Grüße gehen raus. Ich bin quasi schon da. Ja? Die eigentliche Frage ist am Wochenende für euch, wohin geht's jetzt spontan? Fischbrötchen in Hamburg oder vielleicht doch lieber Currywurst hier in der City? Na schön beim Deutschlandspiel am Sonntag. Die coolsten Spots zum Gucken, die gibt's hier um 20:45 bei 94.3 RS2. Guten Morgen.

0: vor Wochenende. Ja, bei euch auf der Arbeit ist hoffentlich heute auch nicht mehr so viel los. Hier ist 94.3 RS2 gleich. Haben wir Taylor Swift für euch. Und die Four Non Blondes. In Berlins beste Musikmix. Hört ihr alles gleich nach 9 hier bei 94.3 RS2. Guten Morgen.
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15: Ich bin Sebastian Prasutti. Guten Morgen. Mexiko hat das Eröffnungsspiel der Fußball-Weltmeisterschaft gewonnen. Der Co-Gastgeber setzte sich am Abend im ersten Spiel des Turniers mit 2:0 gegen Südafrika durch. Das zweite WM-Spiel gewann Südkorea heute früh gegen Tschechien mit 2:1. Vor dem ersten Spiel hatte es im Aztekenstadion von Mexiko-Stadt vor 80.000 Zuschauern eine bunte Eröffnungsfeier gegeben. Erstmals nehmen an der Fußballweltmeisterschaft 48 statt 32 Nationen teil. Deutschland spielt am Sonntagabend sein erstes Spiel gegen WM-Neuling Curaçao.
16: In der Europäischen Union ist um Mitternacht das neue gemeinsame europäische Asylsystem in Kraft getreten. Die neuen Regeln sollen unter anderem verhindern, dass Asylbewerber innerhalb der EU weiterziehen. So sollen etwa Verfahren an den Außengrenzen schnellere Entscheidungen und konsequentere Abschiebungen ermöglichen. Da als Außengrenze auch Flughäfen gelten, eröffnet heute am BER in Schönefeld ein Zentrum für Außengrenzverfahren. In dem neuen Zentrum sollen Menschen mit geringen Chancen auf Asyl ein beschleunigtes Asylverfahren durchlaufen. In der Hochschule für Wirtschaft und Recht in Lichtenberg sind auf Damentoiletten Kameras entdeckt worden. Die Polizei hat sie sichergestellt und untersucht sie. Die Kameras waren mit Klettverschluss an Mülleimern angebracht. Sie konnten keine Live-Bilder ins Internet senden. Um an Aufzeichnungen zu kommen, mussten sie abgenommen werden. Unklar ist, wie oft das geschehen ist. Für betroffene und nun verunsicherte Studentinnen hat die Hochschule ein psychologisches Betreuungsangebot eingerichtet. Der Weltraumkonzern SpaceX von Elon Musk steckt tief in den roten Zahlen. Trotzdem wird der Konzern heute den größten Börsengang in der bisherigen Geschichte hinlegen. Gründer Elon Musk wird mit dem Börsengang zum ersten Billionär der Geschichte. Vor knapp 25 Jahren hatte er das Unternehmen gegründet mit dem Ziel, Technologien für eine Besiedlung des Mars zu entwickeln.
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18: Mit Alexandra Eckel. Vor dem Amtsgericht Tiergarten beginnt heute der Prozess gegen einen Mann wegen versuchten gefährlichen Eingriffs in den Flugverkehr. Der Angeklagte soll mehrmals von seiner Wohnung aus über Funk Kontakt zum Bordpersonal von Flugzeugen aufgenommen haben. Dabei soll er Funkfrequenzen genutzt haben, die nur für den Flugverkehr freigegeben sind.
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0: Guten Morgen, 9:04 haben wir es. Und mittlerweile landen wir dann schon bei 14 Grad. Ja, maximal 18 sind drin. Das ist jetzt noch nicht so sommerlich. Ja, ein bisschen Sonne haben wir, ein bisschen Tropfen hin und wieder auch mal. Und ja, ein bisschen Wind gibt's auch dazu. Das Wochenende relativ ähnlich, ne? Sehr durchwachsen. Immer wieder ist Sonne dabei. Das muss man Gott sei Dank sagen, ne? Sonntag, aber relativ ungemütlich, auch immer wieder Schauer, Wind. Und oh, ein Lichtblick, besser und trockener und sonniger, ja, wird's dann ab Dienstag.
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0: Schmitty, guten Morgen.
19: Guten Morgen.
0: Ja, ist ja nicht so viel zu tun heute früh, ne? Alles überschaubar.
19: Ja, das geht. Also 100 Richtung Wedding, maximal 8 Minuten anstehen jetzt ab Innsbrucker Platz. In der Gegenrichtung sind es 10 Minuten mehr vor der Ausfahrt zur Straße am Treptower Park. Rausgeschaut nach Brandenburg. Einmal B198 Angermünde Richtung Joachimsthal. Zwischen dem Abzweig nach Senftenhütte und dem A11-Anschluss Joachimsthal gibt es eine ungesicherte Unfallstelle. Und in Rangsdorf ist die Großmachendorfer Straße zwischen Sachsenkorse und Grenzweg nach einem Unfall komplett gesperrt. Geblitzt wird Mitte, Spittelmarkt, Schöneberg, Potsdamer Straße, Mariendorf, Friedenstraße, B273 zwischen Schmachtenhagen und Oranienburg und A9 Richtung Halle Leipzig am Rastplatz Hagen. Dankeschön an alle fürs Durchgeben und bei Staus oder Blitzern ruft gerne an oder schickt eine WhatsApp Berlin 20 und 3x19 und kommt gut an.
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0: 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Hier. Schönen guten Morgen. Gleich haben wir es 9 Uhr an diesem Freitag und viele von euch wollen natürlich von Fußball gar nichts wissen. Ne? Die hauen sich vielleicht lieber eine romantische Komödie am Wochenende bei Netflix rein oder trauen sich ins wahrscheinlich relativ leere Freibad. Für die anderen kann es aber nicht genug Fußball sein. Ne? Sonntagabend zeigen ja unsere Jungs, ob sie das Zeug zum Weltmeister haben und wo ihr das Deutschlandspiel verfolgen könnt und euch gleichzeitig wie im Urlaub fühlt. Das hört ihr in einer Viertelstunde hier bei 94.3 RS2. Guten Morgen.

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Vor 2 Jahren, da klang's vom Brandenburger Tor noch eher so. Und heute nur noch so. Ja, Fanmeile ist leider zu. Die RSV-Morgenshow ist an am Freitag. Schön, dass ihr dabei seid. Ja, aber Stimmung gibt's ja trotzdem am Wochenende. Es gibt ja so viele coole Public-Viewing-Spots für euch, wo ihr am Sonntag zum Beispiel eben auch das Deutschlandspiel sehen könnt. Wenn ihr dafür so ein bisschen Beach-Feeling haben wollt und Blick aufs Wasser, ne, dann ab mit euch zum einzigen Public-Viewing am Strand im Strandbad Wendenschloss in Köpenick. So ein bisschen City-Feeling könnt ihr aber auch haben in der schönen Altstadt. Gibt's am anderen Ende von Berlin im Café Lutetia in Spandau. Die übertragen alle Spiele der deutschen Mannschaft. Dazu gibt es kühle Drinks und richtig gutes Essen. Und wer von euch eher vielleicht die grüne Kulisse braucht, der findet es im Lax im Volkspark Schöneberg. Und das alles hoffentlich ohne nervige Raupen. Ne, schlimmstes Wort gerade, Eichenprozessionsspinner. Ne, überall Gärten und Spielplätze abgesperrt. Wie euch eine Berlinerin dahingehend aber das Wochenende retten wird. Ihr hört's um 9:45 hier bei 94.3 RS2. Guten Morgen.

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1: Guten Morgen. Ja, schön ist irgendwie anders, aber also so schlimm ist es ja eigentlich auch nicht. Ne? Bisschen Sonne gibt's auf jeden Fall, ein paar Wolken, ein paar Schauer, alles mit dabei heute. Aktuell 14 Grad, 18 werden es maximal. Am Wochenende ändert sich da erstmal auch nicht viel. Gerade Sonntag wird relativ ungemütlich mit immer wieder Schauern und auch Wind. Und ja, besser wird's dann tatsächlich ab Dienstag. Da schaffen wir es dann endlich auch mal wieder über die 20 Grad drüber.
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12: Und ich bin Schmitty, guten Morgen. Also die Lage ist weiterhin sehr übersichtlich auf den Straßen der Hauptstadt. Wir haben nur ein kleines bisschen Stau auf der A100 Richtung Wedding. Hier dauert es 8 Minuten länger ab Wechsstraße. In der Gegenrichtung 5 Minuten Wartezeit vor der Ausfahrt zur Straße am Treptower Park. Dann Achtung noch auf der AWUS stadteinwärts. Zwischen Hüttenweg und dem Dreieck-Funkturm blockierten Liegenbleiber die rechte Spur. Es gibt aber keinen Stau. Und die neuesten Blitzer stehen Mitte Spittelmarkt, Schöneberg, Potsdamer Straße, B273 zwischen Schmachtenhagen und Oranienburg und an 9 Richtung Halle-Leipzig am Rastplatz Hagen. Dankeschön fürs Durchgeben. Bei Staus oder Blitzern ruft gerne an oder schickt eine WhatsApp Berlin 20 und 3x19.
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0: Auf welchen Spielplatz könnt ihr am Wochenende mit euren Kids eigentlich noch gehen? Ja, schönen guten Morgen, hier ist 94.3 RS2. Das fragen sich gerade viele, ne? Weil dank des Eichenprozessionsspinners immer mehr Spielplätze dicht sind und keiner weiß, welcher. Das ist es ja. Man muss irgendwie alles abfahren, ne? Bis jetzt. Jetzt kommt Britta aus Karlshorst ins Spiel. Du hast mal auf die Schnelle eine Karte programmiert. Erklär mal kurz, wie die genau funktioniert.
1: Ja, das ist sehr, sehr einfach gehalten. Wenn man einen Baum entdeckt mit Eichenprozessionsspinnerbefall, dann kann man dort auf eichenprozessionsspinner-melden.de auf eine Karte klicken und entweder seinen GPS-Standort teilen oder aber die Adresse eingeben oder den Punkt auf der Karte suchen, markieren und dann muss man einfach nur auf Befall melden klicken und schon ist der Baum gemeldet. Und man kann auch Bäume, die nicht mehr befallen sind, auch wieder rausnehmen. Das Ganze ist ganz einfach gehalten.
0: Also das ist doch ein absoluter Lifesaver für euer Wochenende, oder? Eichenprozessionsspinner-melden.de. Gehört habt das hier bei 94.3 RS2. Schönen guten Morgen.

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14: Ich bin Sebastian Pasotti. Guten Tag. Um Mitternacht ist die Reform des europäischen Asylsystems in Kraft getreten. Es soll schnellere Asylentscheidungen und konsequentere Abschiebungen geben. Und die EU will verhindern, dass Schutzsuchende in der Europäischen Union weiterziehen. Von zentraler Bedeutung sind neue Asylgrenzverfahren an deutschen Flughäfen. Hier wird entschieden, ob ein Geflüchteter einreisen darf, ein Schnellverfahren am Flughafen bekommt oder zurückgeführt wird. Dazu geht heute am BER in Schönefeld ein Zentrum für Außengrenzverfahren in Betrieb. Auf Damentoiletten der Hochschule für Wirtschaft und Recht in Lichtenberg sind Kameras entdeckt worden. Die Berliner Polizei hat die Kameras sichergestellt und untersucht sie kriminaltechnisch. Die Geräte waren mit einem Klettverschluss an Mülleimern angebracht. Es soll sich um recht einfache Geräte handeln, die die Aufnahmen speichern, diese aber nicht online senden können. Die Hochschule hat mittlerweile ein psychologisches Betreuungsangebot für Betroffene bzw. nun verunsicherte Studentinnen eingerichtet. In den USA will der Raumfahrtkonzern SpaceX heute den größten Börsengang der Geschichte feiern. Gründer Elon Musk wird damit zum ersten Menschen mit einem Vermögen von mehr als einer Billion Dollar. Musk hatte das Unternehmen vor knapp 25 Jahren gegründet mit dem Ziel, Technologien für eine Besiedlung des Mars zu entwickeln. Bisher schreibt SpaceX rote Zahlen. Das liegt unter anderem an den hohen Kosten für die Entwicklung der großen Rakete Starship. Mexiko hat das Eröffnungsspiel der Fußball-Weltmeisterschaft gewonnen. Der Co-Gastgeber setzte sich am Abend im ersten Spiel des Turniers mit 2:0 gegen Südafrika durch. Zuvor war die Fußball-Weltmeisterschaft mit einer bunten Feier im Aztekenstadion eröffnet worden. Rund um das Stadion setzte die mexikanische Polizei Tränengas und Schlagstöcke ein. Etwa 2000 Demonstranten wollten sich mit Gewalt Zugang zum Eröffnungsspiel verschaffen. Im zweiten Spiel des Turniers gewann Südkorea heute früh gegen Tschechien mit 2:1. Deutschland trifft in seinem ersten Spiel am Sonntagabend auf Curaçao.
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15: Mit Alexandra Eckel. Signal- und Weichenarbeiten bei der S-Bahn sorgen ab heute für Einschränkungen im Südosten Berlins. Die Bauarbeiten sind nötig, um das neue elektronische Stellwerk Schöneweide in Betrieb zu nehmen. Während der Bauarbeiten ist der S-Bahn-Verkehr bis zum 6. Juli zwischen den Bahnhöfen Altglienicke, Grünau, Spindlersfeld, Schöneweide und Baumschulenweg komplett unterbrochen.
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16: Mit Jonas Bönstedt. Der Sommer, der gönnt sich gerade so ein kleines Päuschen. Heute ziehen wieder viele Wolken über Berlin und Brandenburg. Dazu sind immer mal Schauer und einzelne Gewitter möglich. Die Temperaturen, die schaffen es dabei nur rauf auf bis zu 19 Grad. Und auch am Wochenende bleibt es bei uns eher wechselhaft. Sonne, Wolken, Wind, alles dabei. Morgen gibt es bis zu 21 Grad. Am Sonntag wird es mit 18 Grad dann wieder etwas frischer.
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16: Ist alles recht übersichtlich gerade auf den Straßen. 10 Minuten dauert es nur mal wieder länger auf dem Stadtring Richtung Wedding ab Wechselstraße und Richtung Wilmersdorf ab Dreieck Charlottenburg. Und dann gibt es noch 2 Ampelausfälle. Einmal in Moabit auf der Turmstraße in Höhe Emdener Straße und dann nochmal in Pankow auf der Mühlenstraße in Höhe Berliner Straße. Geblitzt wird aber in Neukölln zum Beispiel auf der Sonnenallee, im Wedding auf der Afrikanischen Straße und in Frankfurt auf dem Weinbergweg. Vielen Dank an alle RS2-Hörer fürs Bescheid geben. Und wenn ihr noch einen Stau oder einen Blitzer gesehen habt, dann ruft doch gerne an oder schickt eine WhatsApp. Berlin 20 und 3x die 19.
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15: Ich bin Alexandra Eckel. Guten Tag. Auf mehreren Frauentoiletten in der Hochschule für Wirtschaft und Recht in Lichtenberg sind Kameras gefunden worden. Die Polizei stellte die Kameras sicher und untersucht sie jetzt kriminaltechnisch. Die Geräte waren mit einem Klettverschluss an Mülleimern angebracht. Es seien einfache Geräte, die zwar Aufnahmen speichern, aber nicht online senden, heißt es. Die Hochschule hat ein psychologisches Betreuungsangebot für betroffene oder verunsicherte Studentinnen und Mitarbeiterinnen eingerichtet. Auf der A11 in Barnim hat die Polizei eine Autofahrerin mit fast 4 Promille aus dem Verkehr gezogen. Das Auto war anscheinend sehr unsicher unterwegs. Die Polizei stoppte die Frau in Höhe der Anschlussstelle Lanke. Die 38-Jährige hatte aber nicht nur getrunken, auch der Drogentest war positiv. Außerdem hatte sie keinen Führerschein mehr, der war eingezogen worden. Das Auto wurde sichergestellt.
16: Mit Jonas Bönstedt. Ja, nach Badewetter sieht es derzeit auf jeden Fall noch nicht aus. Heute ziehen viele Wolken über Berlin und Brandenburg. Dazu sind immer wieder Schauer und vereinzelt auch Gewitter möglich. Mehr als 19 Grad sind dabei wirklich nicht drin. Und auch Samstag und Sonntag bleibt es eher wechselhaft. Mal Sonne, mal Wolken. Und dazu ist es zeitweise auch ganz schön windig bei uns. Morgen gibt es bis zu 21 Grad und am Sonntag dann wieder etwas frischere 18 Grad.
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16: Es ist nicht so viel los auf den Straßen momentan. Hoffen wir mal, dass es so bleibt. 10 Minuten dauert es nur mal wieder länger auf dem Stadtring Richtung Wedding ab Wechsstraße sowie Richtung Wilmersdorf ab Dreieck Charlottenburg. Und ebenfalls 10 Minuten plus sind es jetzt auch auf der 115 einwärts ab Höhe Kleinmachnow. Ansonsten gibt es aktuell noch ein paar Mäharbeiten auf der A9 Richtung Berlin. Zwischen Niemeck und der Raststätte Fleming Ost ist deswegen der rechte Fahrstreifen und der Standstreifen gesperrt. Und gemäht wird auch auf dem westlichen Ring A10 Richtung Dreieck Werder. Zwischen Spandau und Potsdam-Nord ist deshalb die rechte Spur dicht. 10 Minuten Zeitverlust dort. Geblitzt wird in Neukölln auf der Sonnenallee, in Wedding Afrikanische Straße und in Frankfurt auf dem Weinbergweg. Vielen Dank an alle Erst-Zwei-Hörer fürs Bescheidgeben. Und wenn ihr noch einen Stau oder einen Blitzer gesehen habt, dann ruft doch gerne an oder schickt eine WhatsApp. Berlin 20 und 3x die 19.
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17: Ich bin Ralf Gulke, guten Tag. Bundesgesundheitsministerin Nina Warken hat ihren Entwurf für eine Reform der gesetzlichen Krankenversicherung im Bundestag verteidigt. Das Gesetz verlange allen etwas ab, niemandem aber Unzumutbares, sagte sie in der ersten Lesung. Die wachsenden Defizite der Krankenkassen machten eine Reform unausweichlich.
18: Mit dem Gesetz wollen wir verhindern, dass die Beitragssätze immer weiter steigen. Und es ist ja kein Selbstzweck. Wir wollen die Bürger entlasten und wir wollen, dass die Unternehmen mehr Planungssicherheit haben, statt von immer weiter steigenden Sozialbeiträgen ausgebremst zu werden.
17: Der Gesetzentwurf sieht unter anderem zusätzliche Kosten für Versicherte vor, auch bei den Medikamenten. Arztpraxen sollen Honorare gekürzt werden. Bundesinnenminister Dobrindt hat das Inkrafttreten des gemeinsamen europäischen Asylsystems GEAS als Meilenstein gewürdigt. Das neue System beende die Dysfunktionalität in der EU-Asylpolitik, sagte er dem ZDF. Die Reform zielt darauf ab, dass weniger Asylsuchende nach Europa kommen und bleiben. Dazu soll es unter anderem einheitliche Asylverfahren an den EU-Außengrenzen geben. Der Tankrabatt hat sich im Mai spürbar dämpfend auf die Teuerung ausgewirkt. Aber auch die Lebensmittelpreise stiegen kaum. Die Inflationsrate lag im Mai bei 2,6%, sagt das Statistische Bundesamt. Im Monat davor waren es noch 2,8%. Der Tankrabatt läuft Ende dieses Monats aus. Thailand trauert. Die älteste Tochter von König Maha ist nach langer Krankheit im Alter von 47 Jahren gestorben. Der Gesundheitszustand der allgemein nur Ba genannten und im Volk sehr beliebten Prinzessin hatte sich zuletzt weiter verschlechtert. Sie lag seit Jahren im Krankenhaus.
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2: mit Michelle Gradell. In Berlin und Brandenburg sind im vergangenen Jahr deutlich weniger Menschen an den Folgen von Hitze gestorben. Das zeigen neue Zahlen des Amts für Statistik. In Berlin waren es 26 und in Brandenburg 21 Menschen. Grund dafür dürfte sein, dass es 2025 zwar ein warmes, aber nicht ganz so heißes Jahr war wie 2024.
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6: Mit Jonas Böhnstedt. Der Sommer, der gönnt sich gerade so ein kleines Päuschen. Heute ziehen wieder viele Wolken über Berlin und Brandenburg. Dazu sind immer mal Schauer und einzelne Gewitter möglich. Die Temperaturen, die schaffen es dabei nur rauf auf bis zu 19 Grad. Und auch am Wochenende bleibt es bei uns eher wechselhaft. Sonne, Wolken, Wind, alles dabei. Morgen gibt es bis zu 21 Grad. Am Sonntag wird es mit 18 Grad dann wieder etwas frischer.
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6: Auf dem Stadtring 100 ist es mal wieder ganz schön voll. 25 Minuten dauert es da jetzt Richtung Wilmersdorf ab Jakob-Kaiser-Platz und 10 Minuten plus sind es auch Richtung Wedding ab Wechsstraße. Und ebenfalls 10 Minuten bitte mehr einplanen auf der 115 einwärts ab Höhe Kleinmachnow. Ansonsten gibt es derzeit noch ein paar Mäharbeiten auf der A9 Richtung Berlin zwischen Niemeck und der Raststätte Fleming-Ost ist deswegen der rechte Fahrstreifen und der Standstreifen gesperrt und gemäht wird auch auf dem westlichen Ring A10 Richtung Dreieck Werder. Zwischen Spandau und Potsdam-Nord ist deshalb die rechte Spur dicht. 10 Minuten Zeitverlust dort. Geblitzt wird in Prenzlauer Berg, Wichertstraße, in Zehlendorf auf der Potsdamer Straße und in Neuruppin auf der Arthur-Becker-Straße. Vielen Dank an alle RS2-Hörer fürs Bescheidgeben und wenn ihr noch einen Stau oder einen Blitzer gesehen habt, dann ruft doch gerne an oder schickt eine WhatsApp Berlin 20 und dreimal die 19.
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15: Ich bin Alexandra Eckel. Guten Tag. Berliner Kinder in den 6. Klassen bekommen in den nächsten Tagen Bescheid, auf welche weiterführende Schule sie nach den Sommerferien gehen. Etwa jedes 10. Kind wird keinen Platz an einer der 3 Wunschschulen bekommen. Das betrifft rund 2.800 Schülerinnen und Schüler. Sie werden nun auf Schulen verteilt, die weniger stark nachgefragt waren. Außerdem müssen viele Sekundarschulen wieder teilweise mehr Klassen einrichten. Das liegt unter anderem an den strengeren Zugangsvoraussetzungen zu den Gymnasien. Der Bundesrat berät heute über eine Änderung des Tierschutzgesetzes. Brandenburg setzt sich nach wie vor dafür ein, dass ein bundesweites Register für verhängte Tierhaltungs- und Betreuungsverbote eingeführt wird. Verbraucherschutzministerin Mittelstädt sagt, Behörden können nach dem Tierschutzgesetz in bestimmten Fällen das Halten oder Betreuen von Tieren verbieten, um Tiere vor Leid zu schützen. Ohne ein bundesweites Register bleibe es in der Praxis aber schwierig, solche Verbote tatsächlich durchzusetzen. Tierhalter könnten durch Umzüge ein Verbot umgehen.
16: mit Jonas Bönstedt. Jo, nach Badewetter sieht es derzeit auf jeden Fall noch nicht aus. Heute ziehen viele Wolken über Berlin und Brandenburg. Dazu sind immer wieder Schauer und vereinzelt auch Gewitter möglich. Mehr als 19 Grad sind dabei wirklich nicht drin. Und auch Samstag und Sonntag bleibt es eher wechselhaft. Mal Sonne, mal Wolken. Und dazu ist es zeitweise auch ganz schön windig bei uns. Morgen gibt es bis zu 21 Grad und am Sonntag dann wieder etwas frischere 18 Grad.
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16: Etwas Geduld ist mal wieder gefragt auf dem Stadtring 100. Jeweils 10 bis 15 Minuten dauert es da länger Richtung Wilmersdorf ab Jakob-Kaiser-Platz sowie Richtung Wedding ab Weckstraße. Und ebenfalls 10 bis 15 Minuten kommen obendrauf auf der A10 westlicher Berliner Ring Richtung Dreieck Werder ab Brieselang. Dann Vorsicht bitte auf dem südlichen Ring A10 Richtung Dreieck Spreeau zwischen Rangsdorf und Schönefelder Kreuz. Da liegt ein Holzteil auf dem rechten und dem mittleren Fahrstreifen. Und aufpassen auch nochmal bitte auf der A9 Richtung Berlin zwischen Kleinmarzehns und Niemek. Da steht ein Liegenbleiber auf dem rechten Fahrstreifen im Baustellenbereich. Achtung, hier sind zwei Personen auf der Fahrbahn. Geblitzt wird in Prenzlauer Berg, Wichertstraße, in Zehlendorf auf der Potsdamer Straße und in Neuruppin auf der Arthur-Becker-Straße. Vielen Dank an alle RS2-Hörer fürs Bescheid geben. Und wenn ihr noch einen Stau oder einen Blitzer gesehen habt, dann ruft gerne an oder schickt eine WhatsApp. Berlin 20 und dreimal die 19.
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18: Ich bin Ralf Gulke, guten Tag. Die Reform der gesetzlichen Krankenversicherung ist heute Thema im Bundestag gewesen. In der Debatte sagte Gesundheitsministerin Nina Warken, die wachsenden Defizite der Kassen machten eine Reform unausweichlich.
19: Wenn wir nichts tun würden, würde alleine im nächsten Jahr schon ein Betrag von knapp 19 Milliarden Euro bei den Krankenkassen fehlen. Und im Jahr 2030 würde dann die Deckungslücke auf ca. 44 Milliarden Euro aufwachsen, wenn wir jetzt eben nicht handeln.
18: Der Gesetzentwurf sieht zusätzliche Kosten für Versicherte vor, aber auch Honorarkürzungen für Arztpraxen. Bundesinnenminister Dobrindt hat das Inkrafttreten des gemeinsamen europäischen Asylsystems GEAS als Meilenstein gewürdigt. Das neue System repariere die EU-Asylpolitik, sagte er im ZDF.
20: GEAS ist das funktionierende europäische System, auf das sich alle geeinigt haben. Wir kommen aus einer Dysfunktionalität in der Europäischen Union hin jetzt zu einem funktionierenden europäischen Migrationssystem.
18: Die Reform zielt darauf ab, dass weniger Asylsuchende nach Europa kommen und hier bleiben. Dazu soll es unter anderem Asylverfahren an den Außengrenzen geben. Die Zahl der Firmenpleiten in Deutschland hat in den ersten 3 Monaten des Jahres deutlich zugenommen. Insgesamt registrierten die Amtsgerichte fast 6.300 beantragte Insolvenzen. Das waren 6,5% mehr als im Vorjahresquartal, so das Statistische Bundesamt. Die Bundesnetzagentur wird künftig die zentrale Anlaufstelle und Aufsichtsbehörde für den Bereich künstliche Intelligenz. Der Bundestag verabschiedete ein entsprechendes Gesetz. Die Netzagentur soll für die Umsetzung der KI-Vorgaben aus Brüssel weitere Befugnisse erhalten. So sind dort etwa ein Service-Desk als Anlaufstelle für kleine und mittlere Unternehmen und Start-ups sowie ein Reallabor geplant, wo neue KI-Anwendungen erprobt werden können.
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3: Mit Michelle Kradel. Bahnreisende in Berlin müssen sich ab Sonntag auf monatelange Einschränkungen einstellen. Die Deutsche Bahn sperrt die Fern- und Regionalgleise der Stadtbahn zwischen Charlottenburg und Ostbahnhof bis Mitte Dezember. Der Grund? Bauarbeiten. Regional- und Fernzüge werden umgeleitet oder fallen aus. Die S-Bahnen fahren aber weiterhin wie gewohnt.
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10: Mit Luna Spanier. Ja, es gibt heute keine großen Überraschungen am Himmel. Es geht weiter wie auch die letzten Tage schon. Viele Wolken, es kann hier und da immer mal ein bisschen regnen. Und auch Gewitter ist möglich bei heute maximal 19 Grad. Und am Wochenende, ja, da ändert sich jetzt nicht wirklich viel. Samstag kriegen wir 21 Grad, am Sonntag dann wieder nur 18 Grad. Und es kann zeitweise auch echt windig werden.
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10: Es dauert wieder 10 Minütchen länger auf der A100, dem Stadtring Richtung Treptow, zwischen dem Jakob-Kaiser-Platz und dem Dreieck-Funkturm. Aber auch Richtung Wedding dauert es 10 Minuten länger zwischen dem Innsbrucker Platz und Schmargendorf. In Brandenburg haben wir aktuell einen Liegenbleiber auf der A9 Richtung Berlin zwischen Kleinmarzehns und Niemek auf der rechten Spur im Baustellenbereich. Achtung, da sind auch Personen auf der Spur. Und Vorsicht noch auf der südlichen A10 Richtung Dreieck-Spreeau auf der Überleitung zur A13. Da gab es einen Unfall Richtung Dresden. Und es staut sich aktuell noch auf der A12. Eine halbe Stunde dauert es länger Richtung Frankfurt-Oder zwischen Frankfurt-West und dem Grenzübergang nach Polen. Und ein defekter LKW steht noch auf der rechten Spur der B101 Richtung Mariendorf zwischen Trebin-Ost und Trebin-Nord. Blitzer stehen in Tempelhof auf der Bölkestraße, in Dahlem auf der Kleyallee und in Pilgram auf der Frankfurter Straße. Vielen Dank an alle RS2-Hörer fürs Bescheidgeben. Wenn ihr noch einen Stau oder Blitzer gesehen habt, ruft gerne an oder schickt eine WhatsApp an Berlin 20 und 3x die 19.
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14: Ich bin Alexandra Eckel. Guten Tag. Auf mehreren Frauentoiletten in der Hochschule für Wirtschaft und Recht in Lichtenberg sind Kameras gefunden worden. Die Polizei stellte die Kameras sicher und untersucht sie jetzt kriminaltechnisch. Die Geräte waren mit einem Klettverschluss an Mülleimern angebracht. Es seien einfache Geräte, die zwar Aufnahmen speichern, aber nicht online senden, heißt es. Die Hochschule hat ein psychologisches Betreuungsangebot für betroffene oder verunsicherte Studentinnen und Mitarbeiterinnen eingerichtet. Auf der A11 in Barnim hat die Polizei eine Autofahrerin mit fast 4 Promille aus dem Verkehr gezogen. Das Auto war anscheinend sehr unsicher unterwegs. Die Polizei stoppte die Frau in Höhe der Anschlussstelle Lanke. Die 38-Jährige hatte aber nicht nur getrunken, auch der Drogentest war positiv. Außerdem hatte sie keinen Führerschein mehr, der war eingezogen worden. Das Auto wurde sichergestellt.
15: Mit Luna Spanier. Ja, der Himmel, der zeigt heute eigentlich ein ziemlich bekanntes Bild aus den letzten Tagen schon. Wir haben wieder sehr viele Wolken am Himmel. Es kann immer mal wieder ein bisschen regnen und auch Gewitter sind möglich. Dazu kriegen wir heute gerade mal 19 Grad und am Wochenende, ja, da wird sich jetzt nicht viel verändern. Morgen am Samstag 21 Grad, am Sonntag dann wieder 18 Grad, aber es soll auch ein bisschen windiger werden.
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15: 10 Minuten dauert es immer noch länger auf der A100, dem Stadtring Richtung Treptow, zwischen dem Jakob-Kaiser-Platz und dem Dreieck-Funkturm. Außerdem haben wir aktuell einen Liegenbleiber auf der A113 Richtung Neukölln zwischen der Spätstraße und dem Dreieck Neukölln. Und 10 Minuten plus gibt's auch noch in Karlshorst auf der Treskoallee bis Odessaplatz zwischen an der Wuhlheide und der Rheinsteinstraße Richtung Friedrichsfelde. In Brandenburg ist auf der A9 die rechte Spur und der Standstreifen gesperrt Richtung Berlin zwischen Niemegk und der Raststätte Fleming. Ja, mal mehr arbeiten. Und es wird noch die Fahrbahn ausgebessert auf der A10, dem westlichen Berliner Ring, Richtung Dreieck Werder zwischen Potsdam Nord und Lees. Deshalb ist hier die rechte Spur gesperrt. Dann gab es noch einen Unfall im Kreis Märkisch-Oderland auf der Straße zwischen Seeberg-Siedlung und dem Abzweig nach Hönow. Blitzer stehen in Moabit auf der Lessingstraße, in Kreuzberg auf der Urbanstraße und in Finsterwalde auf der Grenzstraße. Vielen Dank an alle RS2-Hörer fürs Bescheidgeben. Wenn ihr noch einen Stau oder Blitzer gesehen habt, ruft gerne an oder schickt eine WhatsApp an Berlin 20 und dreimal die 19.
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15: Ich bin Ralf Gulke. Guten Tag. Bundesgesundheitsministerin Nina Warken hat ihren Entwurf für eine Reform der gesetzlichen Krankenversicherung im Bundestag verteidigt. Das Gesetz verlange allen etwas ab, niemandem aber Unzumutbares, sagte sie in der ersten Lesung. Die wachsenden Defizite der Krankenkassen machten eine Reform unausweichlich.
16: Mit dem Gesetz wollen wir verhindern, dass die Beitragssätze immer weiter steigen. Und das ist ja kein Selbstzweck. Wir wollen die Bürger entlasten und wir wollen, dass die Unternehmen mehr Planungssicherheit haben, statt von immer weiter steigenden Sozialbeiträgen ausgebremst zu werden.
15: Der Gesetzentwurf sieht unter anderem zusätzliche Kosten für Versicherte vor, auch bei den Medikamenten. Arztpraxen sollen Honorare gekürzt werden. Seit heute gilt das einheitliche europäische Asylsystem GEAS. Bundesinnenminister Dobrindt sagte im ZDF, nach deutschen Alleingängen sei die Dysfunktionalität des EU-Asylsystems nun behoben.
3: Dass es uns gelungen ist, dass wir die Asylerstanträge um 70% inzwischen reduziert haben, das ist ein großer Meilenstein. Das hat sehr viel auch mit Maßnahmen zu tun, die wir national ergriffen haben. Aber wir haben immer gesagt, es braucht auch eine europäische Ebene, es braucht eine neue Ordnung für Migrationsbereich, es braucht auch schnellere Verfahren und es braucht ein funktionierendes europäisches System.
15: Die Reform soll dafür sorgen, dass weniger Asylsuchende nach Europa kommen und hier bleiben. Brüssel verbannt ab kommendem Jahr elektrische Leih-E-Scooter von seinen Straßen. Zu viele Unfälle, zu viele Störungen, zu viel Missbrauch, erklärte die Brüsseler Regionalregierung. Paris war schon vor 3 Jahren die erste europäische Hauptstadt, die Leihroller vollständig untersagte. In Madrid und Prag ergriffen die Behörden inzwischen ähnliche Maßnahmen. Der weltbekannte britische Künstler David Hockney ist tot. Er starb im Alter von 88 Jahren in seiner Londoner Wohnung, teilte seine Agentin mit. Hockney gehörte zu den einflussreichsten Vertretern der zeitgenössischen Kunst.
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17: Mit Michelle Gradell. An vielen Schulen in Berlin und Brandenburg hat es heute einen Anne-Frank-Tag gegeben. In Brandenburg machen 40 Schulen mit, sagt das Bildungsministerium, und in Berlin sind es etwa 70 Schulen. Es ist ein Aktionstag gegen Antisemitismus und Rassismus. Anne Frank kam 1945 im Konzentrationslager Bergen-Belsen ums Leben. Heute wäre sie 97 Jahre alt geworden.
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19: Mit Luna Spanier. Also das, was sich heute am Himmel wieder zeigt, das kennen wir ja jetzt schon von den letzten Tagen. Es gibt einen Mix aus Wolken und hier und da mal ein paar Tropfen, die runterkommen können. Aber auch Gewitter ist möglich. 19 Grad gibt es heute maximal. Und auch das Wochenende bringt jetzt keine großen Überraschungen. Am Samstag stehen 21 Grad auf dem Programm. Am Sonntag dann wieder 18. Aber es soll dazu noch recht windig werden.
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19: 10 Minuten plus immer noch auf der A100 im Stadtring Richtung Wedding zwischen dem Innsbrucker Platz und Schmargendorf. Und wir haben Feuerwehreinsatz in Neukölln auf der Grenzallee zwischen der Naumburger Straße und der Karl-Marx-Straße. Es ist hier in beide Richtungen gesperrt. In Brandenburg dauert es aktuell 20 Minuten länger auf der A9 Richtung Berlin zwischen Köselitz und Kleinmarzehns. Und eine halbe Stunde plus auf der A10 im westlichen Berliner Ring Richtung Dreikafeland zwischen Großkreuz und Vöben. Dann liegen noch Gegenstände auf der linken Spur der A11 Richtung Kreuz-Uckermark zwischen dem Dreieck Barnim und Bernau Süd. Und nach einem Unfall gibt es eine Vollsperrung im Kreis Teltow-Fleming auf der Trebiner Straße zwischen dem Abzweig nach Trebin und Kleinschulzendorf. Blitzer stehen in Steglitz auf der Schlossstraße, im Wedding auf der Afrikanischen Straße und in Teltow auf der Isarstraße. Vielen Dank an alle RS2-Hörer fürs Bescheid geben. Wenn ihr noch einen Stau oder Blitzer gesehen habt, ruft gerne an oder schickt eine WhatsApp an Berlin 20 und 3x19.
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7: Ich bin Alexandra Eckel. Guten Tag. Berliner Kinder in den sechsten Klassen bekommen in den nächsten Tagen Bescheid, auf welche weiterführende Schule sie nach den Sommerferien gehen. Etwa jedes zehnte Kind wird keinen Platz an einer der drei Wunschschulen bekommen. Das betrifft rund 2800 Schülerinnen und Schüler. Sie werden nun auf Schulen verteilt, die weniger stark nachgefragt waren. Außerdem müssen viele Sekundarschulen wieder teilweise mehr Klassen einrichten. Das liegt unter anderem an den strengeren Zugangsvoraussetzungen zu den Gymnasien. Der Bundesrat berät heute über eine Änderung des Tierschutzgesetzes. Brandenburg setzt sich nach wie vor dafür ein, dass ein bundesweites Register für verhängte Tierhaltungs- und Betreuungsverbote eingeführt wird. Verbraucherschutzministerin Mittelstädt sagt, Behörden können nach dem Tierschutzgesetz in bestimmten Fällen das Halten oder Betreuen von Tieren verbieten, um Tiere vor Leid zu schützen. Ohne ein bundesweites Register bleibe es in der Praxis aber schwierig, solche Verbote tatsächlich durchzusetzen. Tierhalter könnten durch Umzüge ein Verbot umgehen.
8: Mit Luna Spanier. Es ist quasi Copy-Paste der letzten Tage schon hier bei uns. Wir haben wieder viele Wolken am Himmel. Es kann hier und da immer mal ein bisschen tröppeln. Und auch ein paar Gewitter sind mit am Start. Bis zu 19 Grad kriegen wir heute. Und am Wochenende geht es eigentlich ziemlich ähnlich weiter. Samstag rechnen wir mit 21 Grad. Sonntag dann nur noch 18. Und dazu soll es auch noch recht windig werden.
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8: Wir haben immer noch einen Feuerwehreinsatz in Neukölln auf der Grenzallee zwischen Naumburger Straße und Karl-Marx-Straße. Hier ist es in beide Richtungen gesperrt. Dann gibt es noch einen Liegenbleiber auf der A113 Richtung Neukölln im Tunnel Altklinike. Und in Brandenburg dauert es aktuell 20 Minuten länger auf der A9 Richtung Berlin zwischen Köselitz und Kleinmarzehns. Dann steht ein defekter PKW rum auf der A10, dem südlichen Berliner Ring, Richtung Schönefelder Kreuz in der Einfahrt Ludwigsfelde West. Und eine halbe Stunde kommt noch obendrauf auf der A10, dem westlichen Berliner Ring, Richtung Dreieck-Havelland zwischen Großkreuz und Vöben. Genauso wie auf der A12 Richtung Frankfurt oder auch hier staut es sich zwischen Frankfurt West und dem Grenzübergang nach Polen. Blitzer stehen in Reinickendorf auf der Lindauer Allee, in Prenzlauer Berg auf der Wichertstraße und in Neuruppin auf der Arthur-Becker Straße. Vielen Dank an alle RS2-Hörer fürs Bescheidgeben. Wenn ihr noch einen Stau oder Blitzer gesehen habt, ruft gerne an oder schickt eine WhatsApp an Berlin 20 und dreimal die 19.
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14: Ich bin Ralf Gulke. Guten Tag. Die Reform der gesetzlichen Krankenversicherung ist heute Thema im Bundestag gewesen. In der Debatte sagte Gesundheitsministerin Nina Warken, die wachsenden Defizite der Kassen machten eine Reform unausweichlich.
15: Wenn wir nichts tun würden, würde alleine im nächsten Jahr schon ein Betrag von knapp 19 Milliarden Euro bei den Krankenkassen fehlen. Und im Jahr 2030 würde dann die Deckungslücke auf ca. 44 Milliarden Euro aufwachsen, wenn wir jetzt eben nicht handeln.
14: Der Gesetzentwurf sieht zusätzliche Kosten für Versicherte vor, aber auch Honorarkürzungen für Arztpraxen. Bundesinnenminister Dobrindt hat das Inkrafttreten des gemeinsamen europäischen Asylsystems GEAS als Meilenstein gewürdigt. Das neue System repariere die EU-Asylpolitik, sagte er im ZDF.
6: GEAS ist das funktionierende europäische System, auf das sich alle geeinigt haben. Wir kommen aus einer Dysfunktionalität in der Europäischen Union hin jetzt zu einem funktionierenden europäischen Migrationssystem.
14: Die Reform zielt darauf ab, dass weniger Asylsuchende nach Europa kommen und hier bleiben. Dazu soll es unter anderem Asylverfahren an den Außengrenzen geben. Deutschland kann nach Auffassung von Verteidigungsminister Pistorius von der Leistungsfähigkeit der Ukraine im Verteidigungskrieg gegen Russland lernen. Die Erfahrungen der Ukraine auf dem Gefechtsfeld seien von allerhöchstem Wert, sagte er bei einem Besuch der Internationalen Luft- und Raumfahrtausstellung in Schönefeld. Als Beispiele nannte Pistorius den Einsatz und die Abwehr von Drohnen sowie elektronische Kriegsführung. Der Ukraine ist es inzwischen gelungen, die russische Ölindustrie durch Angriffe im Hinterland massiv zu schwächen. Der weltbekannte britische Künstler David Hockney ist tot. Er starb im Alter von 88 Jahren in seiner Londoner Wohnung, teilte seine Agentin mit. Hockney gehörte zu den einflussreichsten Vertretern der zeitgenössischen Kunst.
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7: Mit Michelle Gradell. In Berlin und Brandenburg sind im vergangenen Jahr deutlich weniger Menschen an den Folgen von Hitze gestorben. Das zeigen neue Zahlen des Amts für Statistik. In Berlin waren es 26 und in Brandenburg 21 Menschen. Grund dafür dürfte sein, dass es 2025 zwar ein warmes, aber nicht ganz so heißes Jahr war wie 2024.
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17: Na, nach all den Tagen heute ist das nochmal hier das Highlight-Wetter. Grau den ganzen Tag, zwischendurch ist immer auch mal Nieselregen drin, bei 18 Grad heute insgesamt. Und auch heute Nacht wird's nicht groß anders, wir kriegen auch Nieselregen bei immerhin nur 13 Grad. Also so kalt wird's immerhin nicht mehr. Morgen kriegen wir dann mal kurz Sonne zwischendurch. Größtenteils ist es dann aber auch wieder grau und auch leicht nass. Am Nachmittag sind sogar Gewitter drin, bei 20 Grad immerhin. Sonntag wird's auch grau bei 16 Grad und die guten Nachrichten, irgendwann nächste Woche, so zum nächsten Wochenende hin, soll's dann wieder richtig sommerlich warm werden. Ich bin sehr gespannt.
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17: Wir haben einen Liegenbleiber auf der A111 stadtauswärts. Zwischen dem Tunnel Forstamt Tegel und dem Beischlag-Tunnel ist die rechte Spur gesperrt. Ihr braucht 21 Minuten länger. Voll ist es auch in Karlshorst auf der Treskoallee, 16 Minuten. Friedrichshain-Künast-Straße und Köpenick-Klinikerstraße braucht auch eine knappe Viertelstunde. Schauen wir nach Brandenburg, A10 westlicher Berliner Ring Richtung Dreieck Werder. Was habe ich mir da aufgeschrieben? 16 Minuten, ich weiß noch nicht wo. 16 Minuten, Moment, das finden wir jetzt noch heraus. Zwischen Spandau und Lees braucht ihr 16 Minuten. So, in der Gegenrichtung A10 westlicher Berliner Ring Richtung Dreieck Havelland zwischen Großkreuz und Lees 12 Minuten und die A12 Richtung Frankfurt-Oder, da ist es richtig voll, der Grenzverkehr zum Wochenende. Ab Briesen braucht ihr 44 Minuten. In Frankfurt-Oder vor der Grenzbrücke braucht ihr eine halbe Stunde und die A13 Richtung Dresden zwischen Klettwitz und Ortrand 20 Minuten in der Baustelle. Die neuesten Blitzer stehen in Zehlendorf auf der B1 Potsdamer Straße, in Biesdorf auf der B1 B5 Alt-Biesdorf, in Pilgram auf der Frankfurter Straße und in Golsen auf der B115 bei Priro. Euch allen danke fürs Bescheid geben. Habt ihr noch was gesehen, Staus oder Blitzer? Dann ruft immer sehr gerne an oder schickt eine WhatsApp. Berlin 20 und 3x19 ist die Nummer. Euch eine gute Fahrt. Kommt gut durch.
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17: Hallo, das bin ich. Ich bin heute quasi eure Katrin Schiefelbein. Die echte, die ist leider krank. Gute Besserung nochmal an der Stelle. Kein Wunder bei dem Wetter, oder? Also, ach herrje, der Sommer soll doch eigentlich kommen. Aber gut, wir machen es uns jetzt gemütlich und denken uns Richtung Sommer mit Harry Styles. American Girls ist das jetzt hier für euch bei 94.3 RS2. Wochenende ist da. Kommt gut in den Feierabend.

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6: bin Alexandra Eckel. Guten Tag. Künftige Siebtklässler sollen in Zukunft schneller ihre Plätze in der weiterführenden Schule bekommen. Der Tagesspiegel schreibt, die Plätze werden in Zukunft über ein digitales Verfahren vergeben, über die zentrale Schulverwaltungsdatenbank. Das digitalisierte Losverfahren würde die Vergabe deutlich beschleunigen, heißt es. Bislang dauert es gut 100 Tage, bis die Schülerinnen und Schüler wissen, wo sie künftig zur Schule gehen. Berlin wäre das erste Bundesland mit einer digitalen Schulplatzvergabe. In den nächsten Tagen bekommen die Sechstklässlerinnen und Sechstklässler ihren Bescheid zur Platzvergabe. Das Bezirksamt Lichtenberg sucht Vorschläge für den Integrationspreis. Die Auszeichnung steht unter dem Motto Integration und Demokratie. Ausgezeichnet werden sollen Menschen, Projekte oder Initiativen, die sich dafür einsetzen, dass migrantische Communities an demokratischen Prozessen teilhaben können. Für den Integrationspreis Lichtenberg können bis zum 31. August Vorschläge und Bewerbungen eingereicht werden.
11: Kaum rückt mein Geburtstag näher, wird das Wetter wieder schlecht. Das ist wirklich jedes Jahr das Gleiche. Also tut mir leid, falls ihr enttäuscht seid vom Wetter die Tage. Liegt ein bisschen an mir. Ich weiß auch nicht warum. Es ist grau den ganzen Tag heute. Zwischendurch ist auch immer wieder mal Nieselregen drin bei 18 Grad. Und auch heute Nacht nieselt's weiter durch bei 13 Grad. Morgen kriegen wir mal ganz kurz Sonne, immer wieder mal so für ein paar Minuten zwischendurch. Größtenteils bleibt's aber auch grau und leicht nass, so wie heute. Morgen Nachmittag sind sogar Gewitter drin bei 20 Grad. Und der Sonntag, der wird auch gleich grau bei 16 Grad. Irgendwann nächste Woche soll es angeblich dann nochmal wärmer werden. Ich glaub's erst, wenn ich spüre.
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11: Wir haben eine volle A111 stadtauswärts. Zwischen dem Tunnel Forstamt Tegel und dem Beischlag-Tunnel ist ein Liegenbleiber auf der rechten Spur. Ab Kurt-Schumacher-Platz braucht ihr gerade 35 Minuten länger. Schauen wir nach Brandenburg. Die A10, der westliche Berliner Ring Richtung Dreieck Werder. Zwischen Spandau und Leest braucht ihr 20 Minuten. Ich bin da vorhin gestolpert und ich habe es immer noch nicht korrigiert. Das gibt's nicht. Da ist die rechte Spur gesperrt. In der Gegenrichtung Richtung Dreieck Havelland zwischen Großkreuz und Leest auch 20 Minuten. Dann die A12 Richtung Frankfurt-Oder ab Briesen 43 Minuten da am Grenzverkehr und in Frankfurt-Oder vor der Grenzbrücke braucht ihr auch 20 Minuten. Die A13 Richtung Dresden zwischen Klettwitz und Ortrand 20 Minuten in der Baustelle und es gab einen Unfall in Ahrensfelde auf der Blumberger Chaussee Richtung A10 da. Die Einfahrt Hohenschönhausen ist es. Da gibt's jetzt eine Vollsperrung. Aktuell braucht ihr 35 Minuten davor. Die neuesten Blitzer stehen in Dahlem auf der Kleierallee, in Prenzlauer Berg Wisbier Straße, in Müro auf dem Angermünder Weg und in Hennigsdorf auf der Waldstraße. Euch allen danke fürs Bescheid geben. Habt ihr noch was gesehen? Staus oder Blitzer? Dann ruft immer sehr gerne an oder ihr schickt eine WhatsApp. Berlin 20 und 3x die 19 ist die Nummer. Euch eine gute Fahrt, kommt gut durch.
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11: Und das graue Wetter, das stört uns wirklich gar nicht. Wir machen euch jetzt richtig Sommerlaune mit den nächsten Songs, die hier kommen. Erstmal kriegt ihr aber richtig Power von Baby Rexha. New Religion ist das jetzt hier für euch bei 94.3 RS2. Kommt gut ins Wochenende und in Feier.

0: so ein Härchen schwere allergische Reaktionen auslösen in der Lunge oder auf der Haut. Viel machen können die Bezirke nicht. Nester wegsaugen und Schilder aufstellen. Britta aus Karlshorst hat das nicht gereicht. Sie hat eine Webseite entwickelt, auf der ihr diese gefährlichen Nester melden könnt. Wie funktioniert denn das?
1: Ja, das ist sehr, sehr einfach gehalten. Wenn man einen Baum entdeckt mit Eichenprozessionsspinnerbefall, dann kann man dort auf eichenprozessionsspinner-melden.de auf eine Karte klicken und entweder seinen GPS-Standort teilen oder aber die Adresse eingeben oder den Punkt auf der Karte suchen, markieren und dann muss man einfach nur auf Befall melden klicken und schon ist der Baum gemeldet. Und man kann auch Bäume, die nicht mehr befallen sind, auch wieder rausnehmen. Das Ganze ist ganz einfach gehalten.
0: Finde ich wirklich cool. Eine coole Idee. Einfach mal selbst eine Seite entwickeln, wenn es noch keine gibt. Eichenprozessionsspinnermelden.de heißt die Seite. Da könnt ihr euch und eure Nachbarschaft selbst gegenseitig warnen. Habt einen schönen Freitag mit 94.3 RS2.

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0: Das klingt wunderschön, passend zu dem Wetter, sehr gemütlich. Wir bringen euch aber auch gleich, oh Gott, wir bringen euch aber gleich auch die Sonne hier bei 94.3 RS2. Kamerad ist das mit Hug Yourself und 2010 gab es nicht nur geile WM-Songs, sondern auch einen geilen ESC-Song. Madcon mit Glow, das alles noch viel mehr gibt's gleich hier bei uns in Berlins beste Musikmix. Und ich trinke jetzt mal einen Schluck Wasser.
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2: Ich bin Ralf Gulke. Guten Tag. Die Justizministerkonferenz hat im Grundsatz eine Reform von Paragraph 188 des Strafgesetzbuchs beschlossen. Dabei geht es um die Beleidigung von Politikern. Die Sonderregelung für Spitzenpolitiker soll abgeschafft werden. Sie müssten harte Auseinandersetzungen aushalten und bräuchten keinen besonderen Schutz, sagte der baden-württembergische Justizminister Oppelt in Hamburg. Anders sei es bei Kommunalpolitikern, ergänzte seine sächsische Kollegin Geiert. Sie verdienten einen besonderen Schutz vor Hass und Hetze. Seit heute gilt das einheitliche europäische Asylsystem GEAS. Bundesinnenminister Dobrindt sagte im ZDF, nach deutschen Alleingängen sei die Dysfunktionalität des EU-Asylsystems nun behoben.
3: Dass es uns gelungen ist, dass wir die Asylerstanträge um 70% inzwischen reduziert haben, das ist ein großer Meilenstein. Das hat sehr viel auch mit Maßnahmen zu tun, die wir national ergriffen haben. Aber wir haben immer gesagt, es braucht auch eine europäische Ebene, es braucht eine neue Ordnung für Migrationsbereich, es braucht auch schnellere Verfahren und es braucht ein funktionierendes europäisches System.
2: Die Reform soll dafür sorgen, dass weniger Asylsuchende nach Europa kommen und hier bleiben. Der Bundesrat hat den Weg für weitere Schutzmaßnahmen gegen häusliche Gewalt freigemacht. Die Länder billigten die Reform des Gewaltschutzgesetzes. Vorgesehen sind insbesondere der verstärkte Einsatz elektronischer Fußfesseln sowie verpflichtende Anti-Gewalt-Trainings für Täter. Die Maßnahmen sollen nach dem Vorbild Spaniens vor allem Frauen besser vor häuslicher Gewalt schützen. Der weltbekannte britische Künstler David Hockney ist tot. Er starb im Alter von 88 Jahren in seiner Londoner Wohnung, teilte seine Agentin mit. Hockney gehörte zu den einflussreichsten Vertretern der zeitgenössischen Kunst.
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4: Mit Michelle Kradel. Bahnreisende in Berlin müssen sich ab Sonntag auf monatelange Einschränkungen einstellen. Die Deutsche Bahn sperrt die Fern- und Regionalgleise der Stadtbahn zwischen Charlottenburg und Ostbahnhof bis Mitte Dezember. Der Grund? Bauarbeiten. Regional- und Fernzüge werden umgeleitet oder fallen aus. Die S-Bahnen fahren aber weiterhin wie gewohnt.
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5: Ich habe früher im Kunstunterricht immer versucht, die Kunstlehrerinnen mit ihren Vorgaben ein bisschen zu umgehen und habe dann einmal, glaube ich, sechs Unterrichtsstunden nur mit so einem Tuschkasten Grautöne auf so einem Blatt gemalt. Genau so sieht der Himmel heute aus. Zwischendurch gibt's auch mal wieder mal Nieselregen bei 18 Grad und auch heute Nacht nieselt's gemütlich weiter bei 13 Grad. Morgen kommt mal ganz kurz die Sonne zwischendurch raus, größtenteils bleibt's aber grau und nass. Da ist sogar Gewitter drin am Nachmittag bei 20 Grad und der Sonntag, der wird auch grau bei 16 Grad.
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5: A11 ist jetzt beruhigt sich langsam. Wir schauen mal nach Brandenburg gleich. Die A10, der westliche Berliner Ring Richtung Dreieckwerder zwischen Potsdam-Nord und Föben, 25 Minuten in der Baustelle. In der Gegenrichtung zwischen Großkreuz und Leest auch 25 Minuten. Die A10, der südliche Berliner Ring Richtung Schönefelder Kreuz zwischen Genshagen und Rangsdorf hat es gerade einen Unfall gegeben. Passt da bitte auf, denkt an die Rettungsgasse. Die A10, der nördliche Berliner Ring Richtung Dreieck-Haveland zwischen Mühlenbeck und Birkenwerder liegt eine Ölspur. Dann die A12 Richtung Frankfurt-Oder. Ab Mühlrose braucht ihr 42 Minuten und in Frankfurt-Oder an der Grenzbrücke braucht er gerade 36 Minuten. Dann haben wir noch die A13 Richtung Dresden. Zwischen Freiwalde und Duben liegen Reifenteile auf der linken und der mittleren Spur. Und dann später zwischen Klettwitz und Ortrand braucht ihr 36 Minuten in der Baustelle. Die neuesten Blitzer stehen in Tempelhof auf der Bölkestraße, in Mitte auf der Gruner Straße, in Belitz auf der Lieniner Straße und in Rheinsberg auf der Bahnhofstraße. Euch allen danke fürs Bescheid geben. Habt ihr noch was gesehen? Staus oder Blitzer? Dann ruft immer sehr gerne an oder ihr schickt eine WhatsApp. Berlin 20 und dreimal die 19 ist die Nummer. Euch eine gute Fahrt, kommt gut durch.
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5: So, das war gerade, glaube ich, einer der peinlichsten Radiomomente meiner nicht so langen Radiokarriere, bisher zumindest, als ich mich hier gerade durchgehustet und verschluckt habe. Mir ist das schon ein, zwei Mal passiert, aber ich schaff's normalerweise immer, das Mikro dann auszumachen, dass man das nicht hört, weil sich das, glaube ich, echt furchtbar anhört. Aber jetzt gerade habe ich es nicht geschafft. Und als ich gerade rausgegangen bin, haben wirklich auch alle Kollegen es mitbekommen und ich wurde von jedem gerade auf dem Weg zum Wasserspender angeschaut mit so einem mitleidigen Blick. Und zwei, drei Leute meinten noch zu mir, oh je, das hat sich ja angehört. Also gute Nachrichten, mir geht's gut und mir geht's gleich noch besser jetzt mit Kamrad und Hack Yourself. Schönen Freitag.

0: Ich werfe jetzt meinen Namen in den Raum, der euch vielleicht ein bisschen gruselt. Schufa. Ha, ha, ha.
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0: Mittlerweile darf man ja schon bei einem Anschreiben für eine Wohnungsbesichtigung seinen Schufa-Score mitbringen, um zu zeigen, ich zahle zuverlässig. Jetzt gibt es seit Frühjahr ein neues Berechnungssystem. RS2 Verbraucherexperte Ron Perdus, ist dieses ganze Schufa-Zeug jetzt für einen selber verständlicher geworden?
2: Also ein kleines Stückchen hat sich da was bewegt. Es gibt jetzt ein neues Punktesystem mit einer Skala von 100 bis 999 Punkten. Das ersetzt die früheren schwer nachvollziehbaren Werte und die Idee dahinter soll mehr Transparenz sein. Wir Verbraucher sollen viel besser verstehen können, wie unsere Kreditwürdigkeit zustande kommt. Und über so einen digitalen Zugang kann man inzwischen auch direkt sehen, welche Faktoren in den Score einfließen. Also zum Beispiel laufende Kredite, Mietverträge oder auch Zahlungsauffälligkeiten, also Mahnungen oder Mahnbescheide etc. Zahlungsstörungen, also wenn man Kredite zum Beispiel nicht zurückzahlt, bleiben logischerweise der wichtigste Faktor bei der Score-Berechnung.
0: Heißt das, ich habe jetzt mehr Kontrolle über meine eigenen Daten?
2: Also, naja, zumindest mehr Einblick und genau das ist auch der große Unterschied zum früheren System. Trotzdem gilt weiterhin, Fehler können passieren oder Daten sind nicht mehr aktuell und das kann dann sehr schnell Auswirkungen haben. Zum Beispiel bei einem neuen Handyvertrag, bei Krediten oder auch beim Mietvertrag. Deshalb die Empfehlung, bitte einmal im Jahr die eigene Datenkopie anfordern bei der Schufa, die ist kostenlos und immer prüfen, was da gespeichert ist. Und viel wichtiger, man kann dagegen auch vorgehen, wenn da irgendwie falsche oder veraltete Einträge drinstehen. Wenn irgendwas nicht stimmt, muss die Schufa es korrigieren oder löschen und das ebenfalls kostenlos.
0: Na gut, die eigenen Rechte zu kennen. Danke, Ron Perlus.
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0: Ihr hört 94.3 RS2 am Freitagnachmittag und ganz entspannt geht's jetzt Richtung Feierabend. Unfassbar geiler Song. Alex Warren mit Fever Dream haben wir gleich für euch. Und falls ihr ein bisschen Energie braucht, weil er im Feierabendverkehr steht, haben wir auch noch sie für euch gleich. Kylie Minogue mit Can't Get You Out of My Head. Das alles noch viel mehr. Gleich hier bei uns in Berlins beste Musikmix.
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17: Ich bin Alexandra Eckel. Guten Tag. Die Gewerkschaft IG Metall hat für heute zu mehreren Kundgebungen in Berlin aufgerufen. Am Brandenburger Tor und vor dem Bundeswirtschaftsministerium in Mitte gab es Aktionen. Die Gewerkschaft fordert verlässliche politische Rahmenbedingungen für den Umbau zu klimafreundlicher Stahlproduktion. Außerdem wehrten sich die Demonstranten gegen Billigimporte und unfaire Wettbewerbsbedingungen. Die Gewerkschaft IG Metall will vor allem erreichen, dass Arbeitsplätze erhalten bleiben. Der Zoo Berlin hat Nachwuchs bekommen. Der Komodo-Varan Dracaris kommt aus Spanien und zieht im Zoo ins Reich der Jäger. Dracaris ist 1,35 Meter lang und wiegt knapp 4 Kilo. Komodo-Warane gelten als die größten Echsen der Welt und können ausgewachsen über 3 Meter lang und bis zu 80 Kilo schwer werden. Ein ausgewachsener Komodo-Varan kann ein Wildschwein in einer guten Viertelstunde verschlingen. Komodo-Warane sind vom Aussterben bedroht. Weltweit gibt es nur noch maximal 4.000 Tiere.
0: Habt Hoffnung bei diesem Wetter. Es ist erstmal grau heute den ganzen Tag, zwischendurch nieselt es auch bei 18 Grad und heute Nacht geht es runter auf immerhin nur 13 Grad, wird nicht mehr ganz so kalt. Morgen kriegen wir da mal ein bisschen Sonne zwischendurch als kleinen kurzen Lichtblick, aber das ist auch wirklich nur ein kleiner kurzer Lichtblick. Das war's, es ist morgen auch den größten Teil grau und leicht nass. Am Nachmittag sind sogar Gewitter drin bei 20 Grad und der Sonntag, der wird auch grau bei 16 Grad, aber ich habe gesehen, nächstes Wochenende sollen angeblich wieder 30 Grad werden. Mal gucken. Hoho.
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0: Es ist wahnsinnig voll in Malchow auf der B2 der Dorfstraße. Statt auswärts braucht er gerade eine halbe Stunde. Dann die Treskoallee in Karlshorst 20 Minuten. Friedrichshain-Künersstraße auch 20. Schauen wir nach Brandenburg. Die A10, der westliche Berliner Ring Richtung Dreieck Werder. Zwischen Potsdam-Nord und Vöben braucht ihr 22 Minuten in der Baustelle. In der Gegenrichtung zwischen Großkreuz und Leest 23 Minuten. Die A10, der nördliche Berliner Ring Richtung Dreieck Havelland. Zwischen Mühlenbeck und Birkenwerder liegt eine Ölspur immer noch. Vorsicht. Und in der Gegenrichtung, Richtung Dreieck Barnim, da sind Gegenstände auf der linken Spur. Die A12 Richtung Frankfurt-Oder zwischen Mülrose und Frankfurt-West hat es gerade einen Unfall gegeben. Noch braucht ihr da 33 Minuten länger und in Frankfurt-Oder kurz vor der Grenzbrücke 23 Minuten. Die A13 Richtung Dresden zwischen Freiwalde und Duben liegen immer noch Reifenteile auf der linken und mittleren Spur und dann später zwischen Klettwitz und Ortrand braucht ihr eine gute halbe Stunde in der Baustelle. Und weiter auch der Unfall in Ahrensfelde auf der Blumberger Chaussee Richtung A10, Einfahrt Hohenschönhausen. Da ist immer noch eine Vollsperrung, ihr braucht so eine gute halbe Stunde länger. Die neuesten Blitzer stehen in Spandau, Neuendorfer Straße, in Kreuzberg auf der alten Jakobstraße, in Potsdam auf der Hebelstraße und in Kolkwitz auf der Ringstraße. Euch allen danke fürs Bescheid geben. Habt ihr noch was gesehen, Staus oder Blitzer? Dann ruft immer sehr gerne an oder schickt eine WhatsApp, Berlin 20 und 3x19. Euch eine gute Fahrt.
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0: Da haben so viele von euch schon hingefiebert. Gestern war es dann soweit, der große WM-Auftakt, Mexiko gegen Südafrika. Das ZDF hat ja warum auch immer einen Teil von der Eröffnungsshow nicht gezeigt und stattdessen lieber Werbung. Ist für mich so ein bisschen sinnbildlich für die ganze WM. Ich bin irgendwie noch nicht in Stimmung. Mir ist das alles zu kommerziell. Aber vielleicht kommt's ja noch. Meine Kollegen hier im RS2-Team, die sind so nett, die haben extra für mich, na, vielleicht auch eher für euch, einen WM-Song eingesungen, der, boah, schon ein bisschen Stimmung macht. Wir hören gleich mal rein nach Jennifer Lopez und David Guetta mit die aktuellen Save Me Tonight hier bei 94.3 RS2. 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

Stadtautobahn. Stau. Du stehst. Aber dann ein Song, den du liebst. Direkt danach einer, den du seit Jahren nicht gehört hast. Quit playing games with my heart. Und plötzlich ist der Stau nur noch halb so schlimm. So wake me up when it's all over. 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

2010 unbestritten dann der WM-Song hier in Südafrika. Und dieses Jahr sieht es ein bisschen mau aus. Größter WM-Song-Favorit ist bisher der hier.

Die Die ist das von Shakira und Burna Boy. Wir aus dem RS2-Team haben uns gedacht, da geht auf jeden Fall noch was. Wir werfen jetzt einfach mal einen eigenen WM-Song ins Rennen um die große Hymne dieses Jahr. Haben uns zugegebenermaßen einen bekannten Song geschnappt, aber unsere eigene WM-Version draus gemacht. Und das ist daraus geworden. Wir feiern heute gemeinsam der RS2-WM-Song 2026. Könnt ihr euch nochmal anhören auf rs2.de und jetzt hier auf 94.3 RS2.

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17: Ich bin Ralf Gulke, guten Tag. Der Bundesrat hat den Weg für weitere Schutzmaßnahmen gegen häusliche Gewalt freigemacht. Die Länder billigten die Reform des Gewaltschutzgesetzes. Vorgesehen sind insbesondere der verstärkte Einsatz elektronischer Fußfesseln sowie verpflichtende Antigewalttrainings für Täter. Die Maßnahmen sollen nach dem Vorbild Spaniens vor allem Frauen besser vor häuslicher Gewalt schützen. Die Justizministerkonferenz hat im Grundsatz eine Reform von Paragraf 188 des Strafgesetzbuchs beschlossen. Dabei geht es um die Beleidigung von Politikern. Die Sonderregelung für Spitzenpolitiker soll abgeschafft werden. Sie müssten harte Auseinandersetzungen aushalten und bräuchten keinen besonderen Schutz, sagte der baden-württembergische Justizminister Oppelt in Hamburg. Anders sei es bei Kommunalpolitikern, ergänzte seine sächsische Kollegin Geiert. Sie verdienten einen besonderen Schutz vor Hass und Hetze. Deutschland kann nach Auffassung von Verteidigungsminister Pistorius von der Leistungsfähigkeit der Ukraine im Verteidigungskrieg gegen Russland lernen. Die Erfahrungen der Ukraine auf dem Gefechtsfeld seien von allerhöchstem Wert, sagte er bei einem Besuch der internationalen Luft- und Raumfahrtausstellung in Schönefeld. Als Beispiele nannte Pistorius den Einsatz und die Abwehr von Drohnen sowie elektronische Kriegsführung. Der Ukraine ist es inzwischen gelungen, die russische Ölindustrie durch Angriffe im Hinterland massiv zu schwächen. Der weltbekannte britische Künstler David Hockney ist tot. Er starb im Alter von 88 Jahren in seiner Londoner Wohnung, teilte seine Agentin mit. Hockney gehörte zu den einflussreichsten Vertretern der zeitgenössischen Kunst. Thailand trauert. Die älteste Tochter von König Maha ist nach langer Krankheit im Alter von 47 Jahren gestorben. Der Gesundheitszustand der allgemein nur Ba genannten und im Volk sehr beliebten Prinzessin hatte sich zuletzt weiter verschlechtert. Sie lag seit Jahren im Krankenhaus.
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18: Mit Michelle Gradell. An vielen Schulen in Berlin und Brandenburg hat es heute einen Anne-Frank-Tag gegeben. In Brandenburg machen 40 Schulen mit, sagt das Bildungsministerium, und in Berlin sind es etwa 70 Schulen. Es ist ein Aktionstag gegen Antisemitismus und Rassismus. Anne Frank kam 1945 im Konzentrationslager Bergen-Belsen ums Leben. Heute wäre sie 97 Jahre alt geworden.
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19: Heute Morgen um 7 kam der Hausmeister zu mir nach Hause und als er reinkam, haben wir uns beide angeguckt und meinten nur, ja, ist frisch, ne? Ja, ist frisch. Ja, ist es auch für Juni. 18 Grad haben wir heute maximal. Es ist grau den ganzen Tag und es nieselt immer wieder mal, auch zwischendurch und auch in der Nacht sogar heute. 13 Grad kriegen wir dann. Morgen kommt mal ganz kurz zwischendurch die Sonne raus, aber immer nur für so ein paar kleine Momente. Es bleibt auch eher grau und nass. Gewitter ist sogar drin am Nachmittag bei 20 Grad. Und der Sonntag, der wird auch eher grau und sogar noch ein bisschen kälter. Fast wieder wie Frühling oder so. Also ist es ja auch noch kalendarisch. 16 Grad kriegen wir dann.
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19: Es ist echt voll gerade auf dem Stadtring A100 Richtung Süden. Ab Beuße-Straße bis Messedamm braucht ihr 32 Minuten länger. Dann ist es auch weiter voll in Malchow auf der B2 der Dorfstraße. 30 Minuten braucht er da. In Friedrichshagen, Fürstenwalder Damm eine knappe halbe Stunde. Und in Karlshorst auf der Treskoallee 20 Minuten. Schauen wir nach Brandenburg. A10 westlicher Berliner Ring Richtung Dreieck Werder. Zwischen Potsdam Nord und Vöben 31 Minuten in der Baustelle. In der Gegenrichtung zwischen Dreieck Werder und Leest 40 Minuten. Dann die A13 Richtung Dresden. Zwischen Klettwitz und Ortrand braucht er auch eine halbe Stunde länger in der Baustelle und weiter der Unfall in Ahrensfelde auf der Blumberger Chaussee Richtung A10, Einfahrt Hohenschönhausen. Da ist eine Vollsperrung. 40 Minuten braucht ihr da vor aktuell. Die neuesten Blitzer stehen in Marzahn, Bitterfelder Straße, in Moabit, Altmoabit, in Altlandsberg an der Mühle und in Teltow auf der Marienfelder Allee. Euch allen danke fürs Bescheid geben. Habt ihr noch was gesehen? Staus oder Blitzer? Dann ruft immer sehr gerne an oder schickt eine WhatsApp. Berlin 20 und 3x19 ist die Nummer. Euch eine gute Fahrt. Kommt gut durch.
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19: Ja, ich habe es vorhin schon mal erzählt. Ich habe am Sommeranfang Geburtstag am 21. Juni und jedes Jahr nehme ich mir vor, ich feiere an meinem Geburtstag am See draußen und lade alle zum Schlachtensee ein. Dann sind die ganze Woche über 30 Grad und dann, wenn mein Geburtstag näher rückt, sind plötzlich 20 Grad und Regen. Dieses Jahr habe ich mich damit abgefunden. An dem Abend, wo ich feiern will, spielt Deutschland. Ich bleib zu Hause. Und hört Taylor Swift. Schönen Freitag.

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0: Yeah. Also wenn man sich's aussuchen könnte, wäre bei dem Wetter wahrscheinlich so ein Traumjob Hoteltester in der Karibik. Unser Nick, der kann sich's aber nicht aussuchen. Er muss nehmen, was er kriegt. Von euch.
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0: Ihr kommt zu uns ins Studio und Nick Sawatzki aus unserer RS2 Morning Show übernimmt für einen Tag eure Arbeit. Ja, soweit, so klar. Nick zieht auch echt durch. Also er hat in den letzten Wochen so viele verschiedene Jobs gemacht. Er war Industriekletterer, er hat auf dem Bau gearbeitet, Paketzusteller war er, Kita-Erzieher war er, Campingplatzfahrt war er vor 2 Wochen. Das fand ich auch sehr lustig. Da ist er auch nebenbei noch Shuttlebus gefahren und so. Also der macht wirklich alles. Er ist wirklich absolut vielseitig. Bin echt sehr, sehr erstaunt, muss ich ehrlich sagen. Und diese Woche hat er weitergemacht und hat Verantwortung für über 3500 Kinder übernommen als Schulkoch. Und so schlecht lief das eigentlich gar nicht.
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3: Tag geschafft.
2: Wahnsinn, was ihr alles macht den ganzen Tag. Vor allem sau anstrengend auch, ne? Weil diese Massen, ja? 3000 Schulessen müssen sich ja auch irgendwie machen, ne?
3: Eine ganze Masse, ja.
2: So, wie habe ich mich angestellt?
3: Sehr gut. Hätte ich nicht so erwartet. Hast du aber ganz gut gemacht. Finde ich super.
2: Was ist nicht so gut gelaufen?
3: Nicht so gut. Also grundsätzlich probieren an sich ja. 1-2 Löffel, okay. 6-7 Löffel ist dann schon schwieriger.
2: Wir waren niemals 7.
3: Aber wir müssen am Ende auf die Masse kommen, ne? Deswegen müssen wir da echt aufpassen.
2: Aber ich will ja auch nur Qualität aus meiner Küche rauslassen.
3: Es war auch wirklich nur Qualitätskontrolle, ich hab's gemerkt, super.
0: Dass die Löffel da so stark abgezählt sind. Naja, nächste Woche ist Anna aus Moabit dran. Welchen Job sie mit Nick tauschen will, das erfahrt ihr Montag um 7. Und wenn ihr Bock auf einen Jobtausch habt, dann meldet euch gern an auf rs2.de. Wir haben 500€ Jobprämie für euch.
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2: Ich Ich bin Alexandra Eckel. Guten Tag. Künftige Siebtklässler sollen in Zukunft schneller ihre Plätze in der weiterführenden Schule bekommen. Der Tagesspiegel schreibt, die Plätze werden in Zukunft über ein digitales Verfahren vergeben, über die zentrale Schulverwaltungsdatenbank. Das digitalisierte Losverfahren würde die Vergabe deutlich beschleunigen, heißt es. Bislang dauert es gut 100 Tage, bis die Schülerinnen und Schüler wissen, wo sie künftig zur Schule gehen. Berlin wäre das erste Bundesland mit einer digitalen Schulplatzvergabe. In den nächsten Tagen bekommen die Sechstklässlerinnen und Sechstklässler ihren Bescheid zur Platzvergabe. Das Bezirksamt Lichtenberg sucht Vorschläge für den Integrationspreis. Die Auszeichnung steht unter dem Motto Integration und Demokratie. Ausgezeichnet werden sollen Menschen, Projekte oder Initiativen, die sich dafür einsetzen, dass migrantische Communities an demokratischen Prozessen teilhaben können. Für den Integrationspreis Lichtenberg können bis zum 31. August Vorschläge und Bewerbungen eingereicht werden.
15: Gemütliches Wetter, wo es so sehr nach Natur riecht mit diesem Regen im Sommer, das wäre immerhin das Schöne. Wenn es im Herbst grau ist oder so, ist es auch noch kalt, dann hat man wirklich nichts davon. Jetzt riecht man wenigstens schön so Gras und Blätter. Ach schön, meine Freundin würde jetzt sagen, man merkt ja, dass ich aus Brandenburg komme. Aber gut, da stehe ich dazu. 18 Grad haben wir heute, zwischendurch nieselt es immer wieder auch mal ganz kurz und heute Nacht geht es runter auf milde 13 Grad, wird also nicht mehr so kalt wie die letzten Nächte. Morgen kriegen wir ja auch eher graues Wetter, ganz kurz mal zwischendurch vielleicht Sonne, meistens ist es aber eher nass. Am Nachmittag kann es sogar gewittern bei 20 Grad und der Sonntag, der wird nochmal so richtig frühlingshaft. 16 Grad kriegen wir da und auch graues Wetter.
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15: Es ist weiter ein bisschen voller auf dem Stadtring 100 Richtung Süden. Ab Beußelstraße bis Messedamm braucht ihr gerade 21 Minuten länger. Dann steht ein Liegenbleiber ganz ungünstig auf der A113 stadtauswärts zwischen Tunnel Roduer Höhe und Tunnel Alt-Glienicke. Die rechte Spur ist gesperrt. Und es ist immer noch ein bisschen voller in Malchow auf der B2 der Dorfstraße stadtauswärts braucht ihr 20 Minuten. In Karlshorst auf der Treskoallee auch so 20 Minuten. Schauen wir nach Brandenburg. Die A10, der westliche Berliner Ring Richtung Dreieck Havelland zwischen Dreieck Werder und Lees 23 Minuten in der Baustelle. Dann die A12 Richtung Polen, der Grenzverkehr da ab Storkow bis Briesen braucht ihr 20 Minuten und in Frankfurt vor der Grenzbrücke nach Slubice 35 Minuten. Dann noch die Baustelle auf der A13 Richtung Dresden zwischen Klettwitz und Ortrand solltet ihr so 22 Minuten mehr Zeit einplanen. Die neuesten Blitzer stehen in Marienfelder Allee, in Lichtenberg auf der B1-B5 Frankfurter Allee, in Küstrin-Kietz auf der Ostbahnstraße und in Potsdam auf der B1 der Zeppelinstraße. Euch allen danke fürs Bescheid geben. Habt ihr noch was gesehen? Staus oder Blitzer? Dann ruft immer sehr gerne an oder schickt eine WhatsApp. Berlin 20 und 3x19 ist die Nummer. Euch eine gute Fahrt, kommt gut durch und habt einen schönen entspannten Freitag.
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15: Während alle von euch im WM-Fieber sind, bin ich immer noch im Hertha-Fieber. Da kommen gerade nur nicht so tolle Nachrichten. Gerade eben kam die Meldung, auch Stürmer Olli Rölke geht zur zweiten von Stuttgart. Krattenmacher weg, Eichhorn weg, Karbovnik weg. Wie soll das denn funktionieren mit dem Aufstieg in der nächsten Saison? Fabi Rehse, wenn du das hörst, melde dich und sag, dass du bleibst. Dann wird alles gut.

Endlich gibt's mal gute Nachrichten für alle Zugfans unter euch. Wuhu! 94.3 RS2 am Freitagnachmittag und ab Sonntag ist endlich Schluss mit diesen Verspätungen und Bauarbeiten auf der Strecke Berlin-Hamburg. Also zumindest für die Regionalbahn. Die ICEs, die müssen noch ein bisschen mit gedrosseltem Tempo fahren, weil die Signal- und Stellwerksanlagen dann noch geprüft werden. Und ihr könnt die kürzeren Reisezeiten auch gleich ausprobieren. Von heute bis Sonntag könnt ihr eins von 100.000 vergünstigten Tickets buchen. Die kosten knapp 15 Euro. Und fahren müsst ihr auch nicht sofort. Der Reisezeitraum geht bis Mitte Dezember. Also, ab nach Hamburg. Ist bei dem Wetter hier gerade vermutlich auch zumindest kein Downgrade. Schönes Wochenende mit 94.3 RS2.

0: 94.3 erst, weil es dann am Freitagnachmittag und jetzt so aus dem Büro kommen in den Feierabend und einmal den ganz laut aufdrehen. Ich fühle mich wie so ein Gangster jetzt bei dem grauen Wetter. Gangsters Paradise von Coolio haben wir gleich für euch. Wenn ihr es ein bisschen fröhlicher mögt, haben wir auch für euch. Dann machen wir euch gleich sonnige Gedanken mit der neuen von Holly Humberstone, To Love Somebody, das alles noch viel mehr. Gleich hier bei uns in Berlins beste Musikmix.
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14: Ich bin Ralf Gulke, guten Tag. Die Justizministerkonferenz hat im Grundsatz eine Reform von Paragraf 188 des Strafgesetzbuchs beschlossen. Dabei geht es um die Beleidigung von Politikern. Die Sonderregelung für Spitzenpolitiker soll abgeschafft werden. Sie müssten harte Auseinandersetzungen aushalten und bräuchten keinen besonderen Schutz, sagte der baden-württembergische Justizminister Oppelt in Hamburg. Anders sei es bei Kommunalpolitikern, ergänzte seine sächsische Kollegin Geiert. Sie verdienten einen besonderen Schutz vor Hass und Hetze. Der Bundesrat hat den Weg für weitere Schutzmaßnahmen gegen häusliche Gewalt freigemacht. Die Länder billigten die Reform des Gewaltschutzgesetzes. Vorgesehen sind insbesondere der verstärkte Einsatz elektronischer Fußfesseln sowie verpflichtende Antigewalttrainings für Täter. Die Maßnahmen sollen nach dem Vorbild Spaniens vor allem Frauen besser vor häuslicher Gewalt schützen. Bundesinnenminister Dobrindt hat das Inkrafttreten des gemeinsamen europäischen Asylsystems GEAS als Meilenstein gewürdigt. Das neue System repariere die EU-Asylpolitik, sagte er im ZDF.
15: GEAS ist das funktionierende europäische System, auf das sich alle geeinigt haben. Wir kommen aus einer Dysfunktionalität in der Europäischen Union hin jetzt zu einem funktionierenden europäischen Migrationssystem.
14: Die Reform zielt darauf ab, dass weniger Asylsuchende nach Europa kommen und hier bleiben. Dazu soll es unter anderem Asylverfahren an den Außengrenzen geben. Deutschland kann nach Auffassung von Verteidigungsminister Pistorius von der Leistungsfähigkeit der Ukraine im Verteidigungskrieg gegen Russland lernen. Die Erfahrungen der Ukraine auf dem Gefechtsfeld seien von allerhöchstem Wert, sagte er bei einem Besuch der Internationalen Luft- und Raumfahrtausstellung in Schönefeld. Als Beispiele nannte Pistorius den Einsatz und die Abwehr von Drohnen sowie elektronische Kriegsführung. Der Ukraine ist es inzwischen gelungen, die russische Ölindustrie durch Angriffe im Hinterland massiv zu schwächen.
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16: Mit Michelle Gradell. In Berlin und Brandenburg sind im vergangenen Jahr deutlich weniger Menschen an den Folgen von Hitze gestorben. Das zeigen neue Zahlen des Amts für Statistik. In Berlin waren es 26 und in Brandenburg 21 Menschen. Grund dafür dürfte sein, dass es 2025 zwar ein warmes, aber nicht ganz so heißes Jahr war wie 2024.
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0: Ja, heller wird's nicht mehr, würde ich sagen. Es niedert zwischendurch halt immer noch bei 18 Grad. Die haben wir jetzt auch erreicht. Ab jetzt geht's eigentlich nur noch bergab auf 13 Grad heute Nacht. Auch da niedert's ein bisschen weiter. Morgen kriegen wir mal ganz kurz Sonne zwischendurch, aber den größten Teil des Tages auch eher graues und nasses Wetter. Am Nachmittag sind sogar Gewitter drin bei 20 Grad und am Sonntag wird's wieder so richtig frühlingshaft bei 16 Grad und auch, naja, grauem Wetter.
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0: Wir schauen auf den Stadtring 100 Richtung Süden. Ab Beußestraße bis Messedamm braucht ihr aktuell noch eine Viertelstunde länger. Da hat sich's also ein bisschen beruhigt. Und dann gleich nach Brandenburg, A10 westlicher Berliner Ring Richtung Dreieck Havelland, zwischen Dreieck Werder und Lees 20 Minuten. Die A12 Richtung Polen, ab Storkow bis Briesen braucht ihr auch 20 Minuten. Und zwischen Fürstenwalde Ost und Briesen steht jetzt auch noch ein Liegenbleiber auf der Fahrbahn. Passt da auf. In Frankfurt vor der Grenzbrücke nach Slubice braucht ihr auch braucht ihr eine Viertelstunde länger. Und die A13 Richtung Dresden zwischen Klettwitz und Ortrand auch eine Viertelstunde in der Baustelle. Dann haben wir die Blitzer für euch. Da hat Micha aus Reinickendorf sich gerade gemeldet.
17: Grüß dich. Vorsicht auf der Wispier Straße statt Almwärts. Steht auch so ein Blitzeranhänger, so ein dämlicher, der mich erwischt hat.
0: Oh.
17: Und für mich ist diese Woche schon das zweite Mal.
0: Oh.
17: Also von daher bitte absolut Vorsicht und aufpassen, ja? Ich wünsche euch allen gute Fahrt und kommt gut nach Hause und schönes Wochenende.
0: Ja, danke dir auch, Micha. Zum Glück ist die Woche jetzt vorbei. Vielleicht bringt es dir mehr Glück. Dann haben wir noch einen Blitzer für euch. Einen Baumschulenweg auf der Baumschulenstraße, in Großbeuchow auf der Beuchower Hauptstraße und in Falkensee auf der Friedrich-Engels-Allee. Euch allen danke fürs Bescheid geben. Habt ihr noch was gesehen, Staus oder Blitzer? Dann ruft immer sehr gerne bei uns an oder ihr schickt eine WhatsApp. Berlin 20 und 3x19 ist die Nummer. Euch eine gute Fahrt. Kommt gut durch.
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0: Ach, herrje, herrje, wir machen euch jetzt gleich bessere Laune, egal ob es das Wetter ist, der Stau oder der Blitzer. Wir sind für euch da. Und Sie, Ray, where's my husband, hier bei 94.3 RS2.

0: Jetzt ist er da, der große Fußballsommer. Seit gestern läuft die größte WM aller Zeiten in Mexiko, den USA und Kanada. Schönen Samstag mit 94.3 RS2. Deutschland ist ja am Sonntagabend dran. 19 Uhr geht's los gegen Curaçao in Houston in Texas. Und vor Ort ist RS2-WM-Hörerreporter Kai. Er hat sich seinen ganzen Jahresurlaub genommen, extra um alle Spiele vor Ort zu schauen. Wahnsinn. Wie war's denn gestern Abend?
1: Wahnsinn. Was für eine Stimmung. Ja gut, die Mexikaner haben hier dann vorher noch gespielt. Danach war das Spiel von Südkorea, ja. Aber eine Stimmung, eine gute Atmosphäre, die Leute, das ist, also ich war doch schon ein bisschen geflasht von der ganzen Sache. Also das haben die schon richtig gut aufgebaut da.
0: Man hört ja überall, was für eine Kommerz-WM das gerade ist und wie teuer alles ist. Gibt ja Tickets fürs Finale, die über 1 Million Dollar kosten sollen. Aber so im Alltag, merkt man es da? Für was gibt nie am meisten Geld aus?
1: Natürlich Getränke, ich weiß gar nicht, gestern haben wir für ein Bier, glaube ich, $12 bezahlt. Das ist aber normal in Amerika, wie die Preise sind im Stadion auch für Getränkepreise oder allgemein die Bierpreise, wenn man irgendwo ist. Ja. Und daher, es hat mich nicht jetzt groß überrascht. Ne? Also mich jetzt nicht, weil man sich wusste, okay, hier bezahle ich für so ein Budweiser oder Bud eben halt, das Bier oder Ultra oder wie sie alle heißen, so $12. Und ja, also wie gesagt, mich hat es nicht überrascht.
0: Ja, wenn man darüber hinwegschauen kann, ne? Danke an unseren RS2-WM-Hörerreporter Kai vor Ort in den USA für uns. Wir sind gespannt, wie die Stadionstimmung am Sonntag ist. Schönes Wochenende euch mit 94.3 RS2. 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

0: Was für ein schöner Song. Ariana Grande ist das mit Hate That I Made You Love Me und er macht auch gute Laune. Teddy Swims hat eine Stimme, finde ich, die kann die Wolken zerbrechen und die Sonne wieder rausholen. Mr. Know-It-All haben wir gleich für euch, außer Emin hier. The one and only Robbie Williams mit Feel. Auch so ein schöner, entspannter Song jetzt zum Feierabend. Das alles noch viel mehr gleich hier für euch in Berlins beste Musikmix.
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18: Ich bin Alexandra Eckel. Guten Tag. Die Gewerkschaft IG Metall hat für heute zu mehreren Kundgebungen in Berlin aufgerufen. Am Brandenburger Tor und vor dem Bundeswirtschaftsministerium in Mitte gab es Aktionen. Die Gewerkschaft fordert verlässliche politische Rahmenbedingungen für den Umbau zu klimafreundlicher Stahlproduktion. Außerdem wehrten sich die Demonstranten gegen Billigimporte und unfaire Wettbewerbsbedingungen. Die Gewerkschaft IG Metall will vor allem erreichen, dass Arbeitsplätze erhalten bleiben. Der Zoo Berlin hat Nachwuchs bekommen. Der Komodo-Varan Dracaris kommt aus Spanien und zieht im Zoo ins Reich der Jäger. Dracaris ist 1,35 Meter lang und wiegt knapp 4 Kilo. Komodo-Warane gelten als die größten Echsen der Welt und können ausgewachsen über 3 Meter lang und bis zu 80 Kilo schwer werden. Ein ausgewachsener Komodo-Varan kann ein Wildschwein in einer guten Viertelstunde verschlingen. Komodo-Warane sind vom Aussterben bedroht. Weltweit gibt es nur noch maximal 4.000 Tiere.
0: Gerade nieselt es schon ein bisschen in Wilmersdorf. Ich sehe schon diesen Rentenversicherungsturm da am Hohenzollerndamm nicht mehr so richtig. Gegen 21 Uhr sind wir alle dran, dann kommt nochmal richtig was rüber. 18 Grad haben wir noch, heute Nacht geht's runter auf 13 und nieselt dann auch weiter. Morgen kommt da mal ganz kurz die Sonne zwischendurch raus, aber freut euch nicht so sehr. Es wird eher meistens nass und grau. Gewitter ist auch am Nachmittag drin bei 20 Grad. Sonntag wird sogar noch ein kleines bisschen frischer. Wir kriegen nur 16 Grad. Aber nächste Woche, so zum nächsten Wochenende hin, da sollen dann wieder 30 Grad werden.
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0: Wir schauen gleich nach Brandenburg auf die A10 im westlichen Berliner Ring Richtung Dreieck Werder. Ab Potsdam Nord bis Vöben braucht ihr gerade eine Viertelstunde. In der Gegenrichtung in der Baustelle ab Großkreuz bis Lees 10 Minuten. Dann die A10, der nördliche Berliner Ring Richtung Dreieck Havelland. Zwischen Dreieck Barnim und dem Rastplatz Kappgraben Nord steht ein Liegenbleiber auf der rechten Spur. Vorsicht! Die A12 Richtung Polen ab Storkow bis Briesen braucht eine halbe Stunde da. Der Wochenendgrenzverkehr der übliche. Und auf der A13 Richtung Dresden hat sich's entspannt in der Baustelle. Zwischen Klettwitz und Ortrand braucht ihr jetzt nur noch 10 Minuten länger. Die neuesten Blitzer stehen in Köpenick auf der Mahlsdorfer Straße, in Neukölln auf der Obernstraße, in Friesack auf der Thiemannstraße und auf der A13 Höhe Duben. Euch allen danke fürs Bescheid geben. Habt ihr noch was gesehen, Staus oder Blitzer? Dann ruft immer sehr gerne an oder ihr schickt eine WhatsApp, Berlin 20 und 3x19 ist die Nummer. Euch eine gute Fahrt, kommt gut durch.
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0: 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Was gibt's immer für böse Vorurteile über uns Berliner, ja? Aber die Fakten, die sprechen hier jetzt für sich. Heute neue Nachricht, gute Nachricht aus Berlin. Wir Berliner, wir werden immer gesünder. Die Krankheitstage letztes Jahr sind gesunken von 22 auf nur noch 21 Tage im Jahr. Wir sind damit auch sogar unterm deutschen Schnitt. Tja, ihr könnt nicht mehr meckern. Da freut sich wahrscheinlich jetzt sogar unser Kanzler. Schönen Freitag euch.

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0: Seit gestern ist Berlin und Brandenburg wieder gespalten in zwei Lager. Die einen, die jetzt total abgehen auf die WM und die anderen, die sagen, bleibt mir weg. Aber keine Sorge, wir haben euch alle im Blick hier bei RS2.
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15: Ich bin Ralf Gulke. Guten Abend. Die Justizministerkonferenz hat im Grundsatz eine Reform von Paragraf 188 des Strafgesetzbuchs beschlossen. Dabei geht es um die Beleidigung von Politikern. Die Sonderregelung für Spitzenpolitiker soll abgeschafft werden. Sie müssten harte Auseinandersetzungen aushalten und bräuchten keinen besonderen Schutz, sagte der baden-württembergische Justizminister Oppelt in Hamburg. Anders sei es bei Kommunalpolitikern, ergänzte seine sächsische Kollegin Geiert. Sie verdienten einen besonderen Schutz vor Hass und Hetze. Der Bundesrat hat den Weg für weitere Schutzmaßnahmen gegen häusliche Gewalt freigemacht. Die Länder billigten die Reform des Gewaltschutzgesetzes. Vorgesehen sind insbesondere der verstärkte Einsatz elektronischer Fußfesseln sowie verpflichtender Antigewalttrainings für Täter. Die Maßnahmen sollen nach dem Vorbild Spaniens vor allem Frauen besser vor häuslicher Gewalt schützen. Seit heute gilt das einheitliche europäische Asylsystem GEAS. Bundesinnenminister Dobrindt sagte im ZDF, nach deutschen Alleingängen sei die Dysfunktionalität des EU-Asylsystems nun behoben.
16: Dass es uns gelungen ist, dass wir die Asylerstanträge um 70% inzwischen reduziert haben, das ist ein großer Meilenstein. Das hat sehr viel auch mit Maßnahmen zu tun, die wir national ergriffen haben. Aber wir haben immer gesagt, es braucht auch eine europäische Ebene, es braucht eine neue Ordnung für Migrationsbereich, es braucht auch schnellere Verfahren und es braucht ein funktionierendes europäisches System.
15: Die Reform soll dafür sorgen, dass weniger Asylsuchende nach Europa kommen und hier bleiben. Deutschland kann nach Auffassung von Verteidigungsminister Pistorius von der Leistungsfähigkeit der Ukraine im Verteidigungskrieg gegen Russland lernen. Die Erfahrungen der Ukraine auf dem Gefechtsfeld seien von allerhöchstem Wert, sagte er bei einem Besuch der Internationalen Luft- und Raumfahrtausstellung in Schönefeld. Als Beispiele nannte Pistorius den Einsatz und die Abwehr von Drohnen sowie elektronische Kriegsführung. Der Ukraine ist es inzwischen gelungen, die russische Ölindustrie durch Angriffe im Hinterland massiv zu schwächen.
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17: mit Michelle Kradel. Bahnreisende in Berlin müssen sich ab Sonntag auf monatelange Einschränkungen einstellen. Die Deutsche Bahn sperrt die Fern- und Regionalgleise der Stadtbahn zwischen Charlottenburg und Ostbahnhof bis Mitte Dezember. Der Grund? Bauarbeiten. Regional- und Fernzüge werden umgeleitet oder fallen aus. Die S-Bahnen fahren aber weiterhin wie gewohnt.
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19: Dass ich das nochmal erlebe, ein paar seichte Sonnenstrahlen in meinem Rücken, aber das wird nicht so von Dauer sein. Gleich gegen 21 Uhr kommt nochmal richtig was rüber hier in Berlin. 18 Grad haben wir aktuell, heute Nacht geht's runter auf milde 13 Grad und nieselt dann auch die Nacht weiter. Morgen kriegen wir dann mal ganz kurz Sonne zwischendurch, so ein bisschen wie jetzt gerade, und den größten Teil des Tages wird's eher grau und leicht nass. Es gibt am Nachmittag vielleicht sogar Gewitter, also passt auf euch auf, 20 Grad. Und dann haben wir noch den Sonntag, da kriegen wir nur 16 Grad, es wird wieder ein bisschen frühlingshafter und grau wird's auch, aber irgendwann nächste Woche soll's dann sommerlich werden, mal gucken.
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19: Es hat sich entspannt in Berlin-Brandenburg. Ihr braucht noch ein kleines bisschen länger hier in Berlin auf dem Stadtring A100 Richtung Treptow. Ab Grenzallee aktuell 11 Minuten. Und dann schauen wir nach Brandenburg auf die A10, den nördlichen Berliner Ring Richtung Dreieck Havelland. Zwischen dem Rastplatz Hohenneuendorf und Mühlenbeck liegt ein Rad auf der Fahrbahn. Vorsicht! Und der Liegenbleiber, von dem das Rad wahrscheinlich ist, der steht nebenan auf dem Standstreifen. Die neuesten Blitzer stehen in Baumschulenweg, Johannisthaler Chaussee, in Mitte auf der Karl-Marx-Allee, in Potsdam auf der Groß-Behrens-Straße und in Fürstenwalde auf der August-Bebel-Straße. Euch allen danke fürs Bescheid geben. Habt ihr noch was gesehen? Staus oder Blitzer? Dann ruft immer sehr gerne an oder schickt eine WhatsApp. Berlin 20 und 3x die 19 ist die Nummer. Euch eine gute Fahrt, kommt gut durch.
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0: Schönen Freitagabend mit 94.3 RS2. 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

Schönen Freitagabend mit 94.3 RS2. Und seit gestern läuft sie, die größte WM aller Zeiten. Und ich bin noch nicht so richtig in WM-Stimmung, ehrlich gesagt. Das liegt aber auch so ein bisschen an dem, was uns die FIFA bisher hier so an WM-Songs verkauft.

Das sollte echt erst der große WM-Song dieses Jahr werden. Jelly Roll und Karin Leon mit Leiter. Klingt wie so ein Parkplatz Burger Grill Football-Song, aber nicht wie ein WM-Song. Der größte WM-Song-Favorit dieses Jahr bisher ist der hier. Shakira und Burna Boy mit Die Die. Joa, nicht schlecht, aber wir haben uns gedacht, wir kriegen es noch besser hin und haben unseren eigenen WM-Song rausgebracht. Wir feiern heute gemeinsam der RS2-WM-Song 2026. Könnt ihr euch anhören auf rs2.de und jetzt hier für euch bei 94.3 RS2. Schönen Freitagabend.

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9: Es ist 5:07. Ich bin Mia Hin. Guten Abend. Elon Musk ist der erste Billionär der Welt. Das berichten US-Medien. Möglich macht das der größte Börsengang der Geschichte seiner Weltraumfirma SpaceX. Aktuell steht der Kurs bei $150 pro Aktie. Das sind rund 11% über dem eigentlichen Ausgabepreis. Damit könnte der Tech-Mogul rund 75 Milliarden Dollar einsammeln. Gelingt das, würde SpaceX mit über 1,7 Billionen Dollar bewertet. Dazu sagte uns Finanzökonom Hans-Peter Burghof:
10: Zwischen dem, was das Unternehmen heute darstellt und der Bewertung, die wir haben, da liegen Welten dazwischen. Und das hängt natürlich sehr stark an der Person Elon Musk, an dem Mythos dieser Person, dem Glaube, dass er tatsächlich ja fast zaubern kann ökonomisch. Und wenn man diesen Mythos wegnimmt, dann würde man sagen, das ist eine sehr unrealistische Vorausschau in die Zukunft. Das wird so wahrscheinlich nicht passieren.
9: Frauen in Deutschland sollen künftig besser vor häuslicher Gewalt geschützt werden. Der Bundesrat hat dafür ein neues Gesetz beschlossen. Das ermöglicht unter anderem den Einsatz von elektronischen Fußfesseln bei Tätern oder auch verpflichtende Anti-Gewalt-Trainings. Nach 10 Verhandlungen gelten seit Mitternacht schärfere Migrationsregeln in der EU. Sie sehen unter anderem Asylverfahren direkt an den Außengrenzen vor. Menschen mit geringen Aussichten auf Asyl sollen dort festgehalten und bei einer Ablehnung direkt abgeschoben werden. Ob mit den neuen Regeln die Kontrollen an den deutschen Grenzen wegfallen sollten, ist in der Bundesregierung umstritten. Die SPD ist dafür. Innenminister Dobrindt von der CSU betont dagegen im ZDF nochmal:
11: Wir werden jetzt sehen, wie GEAS anläuft. Wenn GEAS funktionsfähig ist, die Zahlen zurückgehen. Wenn an den Außengrenzen der Schutz funktioniert, dann ist auch sukzessive ein Fall der Binnengrenzkontrollen möglich.
9: Fluggäste bekommen weiter ab 3 Stunden Verspätung Entschädigung. Mehrere EU-Staaten haben ihre Pläne in den Verhandlungen mit dem Parlament aufgegeben. Sie wollten erst ab 4 Stunden zahlen. Auch niedrigere Entschädigungen sind erstmal vom Tisch. Zuvor hatte es jahrelange Verhandlungen darum gegeben. Die Fußball-WM in Nordamerika nimmt weiter Fahrt auf. Nach dem Start in Mexiko sind jetzt auch die anderen beiden Gastgeber dran. Heute Abend steigt Kanada in Toronto gegen Bosnien-Herzegowina ins Turnier ein. Und kommende Nacht unserer Zeit sind die USA in Los Angeles gegen Paraguay gefordert.
12: Heute früh war es noch richtig frisch. So kalt wird es heute Nacht nicht. Es geht nur runter auf 13 Grad und es nieselt auch die ganze Nacht weiter durch. Morgen kriegen wir mal ganz kurz Sonne zwischendurch. Größtenteils bleibt es aber auch genauso grau und leicht nass wie heute. Gegen Nachmittag ist sogar Gewitter drin bei 20 Grad. Und der Sonntag, der wird richtig frühlingshaft grau bei 16 Grad.
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1: Es ist 5:08. Ich bin Mia Hin. Guten Abend. Aktuell gibt es wieder Hoffnung auf ein baldiges Ende des Iran-Kriegs. Laut Pakistans Premier Sharif haben sich die USA und das Regime in Teheran auf die Endfassung einer Friedensvereinbarung geeinigt. Mehr von Dirk Justus.
2: Sein Land arbeite nun eng mit beiden Seiten zusammen, um die nächsten Schritte abzuschließen, schrieb Sharif auf X. Zuletzt hatten die Verhandlungen für ein mögliches Ende des Krieges gestockt und es gab neue Attacken. US-Präsident Trump hatte dann überraschend Angriffe auf den Iran abgeblasen und dann ein baldiges Abkommen in Aussicht gestellt. Aber schon oft gab es Hoffnungen auf eine Vereinbarung, aus der dann nichts wurde.
1: Elon Musk ist der erste Billionär weltweit. Das berichten US-Medien. Möglich macht das der größte Börsengang der Geschichte seines Raumfahrtunternehmens SpaceX. Der Plan? 75 Milliarden Dollar einsammeln, und zwar weltweit. Das hat es so noch nicht gegeben, sagen Finanzexperten. Fluggäste behalten in der EU weiter ihren Anspruch auf Entschädigung, wenn der Flieger 3 Stunden zu spät ist. Darauf haben sich EU-Parlament und Mitgliedstaaten nach jahrelangem Streit geeinigt. André Glatzel.
3: Einige EU-Staaten wollten erst ab 4 Stunden eine Entschädigung zahlen, haben ihre Pläne in den Verhandlungen aber jetzt aufgegeben. Mit den neuen Fluggastrechten müssen Airlines Reisende künftig klarer über ihre Ansprüche informieren. Außerdem muss beim Buchungspreis auch das Handgepäck mit drin sein. Und Eltern dürfen nicht extra zur Kasse gebeten werden, wenn sie neben ihren Kindern sitzen wollen. Die Reform muss am Montag noch formal abgenommen werden.
1: Ohne Reform fehlen bei den gesetzlichen Krankenkassen nächstes Jahr 19 Milliarden Euro. Das hat Bundesgesundheitsministerin Wagen mitgeteilt. Im Bundestag warb sie für die umstrittene Gesundheitsreform. Sie verlange allen etwas ab, aber niemandem etwas Unzumutbares, so die Ministerin. Die Fußball-WM in Nordamerika nimmt weiter Fahrt auf. Nach dem Start in Mexiko sind jetzt auch die anderen beiden Gastgeber dran. Heute Abend steigt Kanada in Toronto gegen Bosnien-Herzegowina ins Turnier ein. Und kommende Nacht unserer Zeit sind die USA in Los Angeles gegen Paraguay gefordert.
4: 17 Grad haben wir gerade, gleich kommt auch nochmal richtig was rüber, eine Regenfront gegen 21 Uhr und dann nieselt es auch weiter die ganze Nacht durch bei 13 Grad. Morgen wird es genauso grau und nass wie heute, gegen Nachmittag ist auch mal Gewitter drin bei 20 Grad, aber auch vielleicht ein paar kleine Sonnenstrahlen und der Sonntag, der wird frühlingshaft grau bei 16 Grad.
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1: Es ist 5:09. Ich bin Mia Hin. Guten Abend. Geht es jetzt doch ganz schnell mit einem Ende des Iran-Kriegs? Laut Pakistans Premier Sharif haben sich die USA und das Regime in Teheran auf die Endfassung einer Friedensvereinbarung geeinigt. Sein Land arbeite nun eng mit beiden Seiten zusammen, um die nächsten Schritte abzuschließen, schrieb Sharif auf X. Zuletzt hatten die Verhandlungen für ein mögliches Ende des Kriegs gestockt und es gab neue Angriffe. Elon Musk ist der erste Billionär der Welt. Möglich macht das der größte Börsengang der Geschichte, seiner Weltraumfirma SpaceX. Der Kurs ist zwischenzeitlich auf $175 pro Aktie nach oben geschossen. Das sind rund 30% mehr als der eigentliche Ausgabepreis. Der Konzern wurde damit auf einen Schlag zu einem der 10 wertvollsten Konzerne der USA. Dazu sagte uns Finanzökonom Hans-Peter Burkhoff:
2: Zwischen dem, was das Unternehmen heute darstellt und der Bewertung, die wir haben, da liegen Welten dazwischen. Und das hängt natürlich sehr stark an der Person Elon Musk, an dem Mythos dieser Person, dem Glaube, dass er tatsächlich ja fast zaubern kann ökonomisch. Und wenn man diesen Mythos wegnimmt, dann würde man sagen, das ist eine sehr unrealistische Vorausschau in die Zukunft. Das wird so wahrscheinlich nicht passieren.
1: In Deutschland sollen Frauen bald besser vor häuslicher Gewalt geschützt werden. Der Bundesrat hat dafür ein neues Gesetz beschlossen. Dirk Justus.
3: Das ermöglicht etwa den Einsatz von elektronischen Fußfesseln bei den Tätern oder verpflichtet sie zu einem Anti-Gewalt-Training. Wer von Gewalt betroffen ist, soll auch ein Zusatzgerät bekommen. Das zeigt an, wenn sich ein Täter verbotenerweise nähert. Häusliche Gewalt sei eine der häufigsten Formen von Gewalt in Deutschland, hieß es zur Begründung der Neuregelung, und sie treffe besonders Frauen. Zuvor hatte der Bundestag das entsprechende Gesetz verabschiedet.
1: In der EU gelten ab heute verschärfte Asylregeln. Unter anderem sollen Asylverfahren schon an den Außengrenzen durchgeführt werden, an denen Schutzsuchende zuerst ankommen. Menschen mit geringen Aussichten auf Asyl sollen dort festgehalten und bei einem negativen Bescheid letztendlich wieder abgeschoben werden. Kurz vor ihrem ersten WM-Spiel bekommen die deutschen Fußballer Unterstützung quasi von ganz oben. Kanzler Merz hat in einem Videocall unter anderem Kapitän Kimmich und Bundestrainer Nagelsmann viel Erfolg gewünscht. Deutschland startet übermorgen gegen Curaçao ins Turnier.
4: Heute früh war es noch richtig frisch, so kalt wird es heute Nacht nicht. Es geht nur runter auf 13 Grad und es nieselt auch die ganze Nacht weiter durch. Morgen kriegen wir mal ganz kurz Sonne zwischendurch. Größtenteils bleibt es aber auch genauso grau und leicht nass wie heute. Gegen Nachmittag ist sogar Gewitter drin bei 20 Grad und der Sonntag, der wird richtig frühlingshaft grau bei 16 Grad.
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1: Es ist 5 vor 10. Ich bin Imme Kasten. Guten Abend. Es gibt wieder Hoffnung auf ein baldiges Ende des Iran-Krieges. Laut Pakistans Premier Sharif haben sich die USA und das Regime in Teheran auf die Endfassung einer Friedensvereinbarung geeinigt. Mehr dazu von Dirk Justus.
2: Sein Land arbeite nun eng mit beiden Seiten zusammen, um die nächsten Schritte abzuschließen, schrieb Sharif auf X. Zuletzt hatten die Verhandlungen für ein mögliches Ende des Krieges gestockt und es gab neue Attacken. US-Präsident Trump hatte dann überraschend Angriffe auf den Iran abgeblasen und dann ein baldiges Abkommen in Aussicht gestellt. Aber schon oft gab es Hoffnungen auf eine Vereinbarung, aus der dann nichts wurde.
1: Fluggäste bekommen weiter ab 3 Stunden Verspätung Entschädigung. Mehrere EU-Staaten haben ihre Pläne in den Verhandlungen mit dem Parlament aufgegeben. Sie wollten erst ab 4 Stunden zahlen. Auch niedrigere Entschädigungen sind erst einmal vom Tisch. Zuvor hatte es jahrelange Verhandlungen darum gegeben. Elon Musk ist der erste Billionär der Welt. Möglich macht das der größte Börsengang der Geschichte seiner Weltraumfirma SpaceX. Der Kurs ist zwischenzeitlich auf $175 pro Aktie nach oben geschossen. Das sind rund 30% mehr als der eigentliche Ausgabepreis. Der Konzern wurde damit auf einen Schlag zu einem der 10 wertvollsten Konzerne der USA. Dazu sagte uns Finanzökonom Hans-Peter Burkhof.
3: Zwischen dem, was das Unternehmen heute darstellt und der Bewertung, die wir haben, da liegen Welten dazwischen. Und das hängt natürlich sehr stark an der Person Elon Musk, an dem Mythos dieser Person, dem Glaube, dass er tatsächlich ja fast zaubern kann ökonomisch. Und wenn man diesen Mythos wegnimmt, dann würde man sagen, das ist eine sehr unrealistische Vorausschau in die Zukunft. Das wird so wahrscheinlich nicht passieren.
1: Die EU will weniger Asylsuchende und verschärft deswegen von heute an die Regeln. Asylverfahren sollen jetzt direkt an den EU-Außengrenzen durchgeführt werden, an denen Schutzsuchende ankommen. Wer keine guten Aussichten auf Asyl hat, der soll festgehalten und bei Ablehnung direkt wieder abgeschoben werden. Kurz vor ihrem ersten WM-Spiel bekommen die deutschen Fußballer Unterstützung quasi von ganz oben. Kanzler Merz hat in einem Videocall unter anderem Kapitän Kimmich und Bundestrainer Nagelsmann viel Erfolg gewünscht. Deutschland startet übermorgen gegen Curaçao ins Turnier.
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1: Es ist 5 vor 11. Ich bin Imme Kasten. Guten Abend. Geht es jetzt doch ganz schnell mit dem Ende des Iran-Krieges? Laut Pakistans Premier Sharif haben sich die USA und das Regime in Teheran auf die Endfassung einer Friedensvereinbarung geeinigt. Sein Land arbeite nun eng mit beiden Seiten zusammen, um die nächsten Schritte abzuschließen, schrieb Sharif auf X. Zuletzt hatten die Verhandlungen für ein mögliches Ende des Krieges gestockt. Es gab neue Angriffe. Elon Musk ist der erste Billionär weltweit. Möglich macht das der größte Börsengang der Geschichte seines Raumfahrtunternehmens SpaceX. Der Konzern wurde auf einen Schlag zu einem der 10 wertvollsten Konzerne der USA. Das hat es so noch nicht gegeben, sagen Finanzexperten. Fluggäste behalten in der EU weiter ihren Anspruch auf Entschädigung, wenn der Flieger 3 Stunden zu spät ist. Darauf haben sich EU-Parlament und Mitgliedstaaten nach jahrelangem Streit geeinigt. Mehr dazu von André Glatzel.
2: Einige EU-Staaten wollten erst ab 4 Stunden eine Entschädigung zahlen, haben ihre Pläne in den Verhandlungen aber jetzt aufgegeben. Mit den neuen Fluggastrechten müssen Airlines Reisende künftig klarer über ihre Ansprüche informieren. Außerdem muss beim Buchungspreis auch das Handgepäck mit drin sein. Und Eltern dürfen nicht extra zur Kasse gebeten werden, wenn sie neben ihren Kindern sitzen wollen. Die Reform muss am Montag noch formal abgenommen werden.
1: Frauen in Deutschland sollen künftig besser vor häuslicher Gewalt geschützt werden. Der Bundesrat hat dafür ein neues Gesetz beschlossen. Das ermöglicht unter anderem den Einsatz von elektronischen Fußfesseln bei Tätern oder auch verpflichtende Anti-Gewalt-Trainings. Der Ostseewal ist nur wenige Tage nach der Rettungsaktion Anfang Mai gestorben. Das hat eine Auswertung der Tracker-Daten ergeben, so Mecklenburg-Vorpommerns Umweltminister Backhaus. Die genaue Todesursache blieb demnach unklar. Bund und Küstenländer wollen nun Leitlinien für die Strandung lebender Wale erstellen.
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1: Es ist 11:05. Ich bin Imme Kasten. Guten Abend. Geht es jetzt doch ganz schnell mit dem Ende des Iran-Krieges? Laut Pakistans Premier Sharif haben sich die USA und das Regime in Teheran auf die Endfassung einer Friedensvereinbarung geeinigt. Sein Land arbeite nun eng mit beiden Seiten zusammen, um die nächsten Schritte abzuschließen, schrieb Sharif auf X. Zuletzt hatten die Verhandlungen für ein mögliches Ende des Krieges gestockt. Es gab neue Angriffe. Elon Musk ist der erste Billionär weltweit. Möglich macht das der größte Börsengang der Geschichte seines Raumfahrtunternehmens SpaceX. Der Konzern wurde auf einen Schlag zu einem der 10 wertvollsten Konzerne der USA. Das hat es so noch nicht gegeben, sagen Finanzexperten. Fluggäste behalten in der EU weiter ihren Anspruch auf Entschädigung, wenn der Flieger 3 Stunden zu spät ist. Darauf haben sich EU-Parlament und Mitgliedstaaten nach jahrelangem Streit geeinigt. Mehr dazu von André Glatzel.
2: Einige EU-Staaten wollten erst ab 4 Stunden eine Entschädigung zahlen, haben ihre Pläne in den Verhandlungen aber jetzt aufgegeben. Mit den neuen Fluggastrechten müssen Airlines Reisende künftig klarer über ihre Ansprüche informieren. Außerdem muss beim Buchungspreis auch das Handgepäck mit drin sein. Und Eltern dürfen nicht extra zur Kasse gebeten werden, wenn sie neben ihren Kindern sitzen wollen. Die Reform muss am Montag noch formal abgenommen werden.
1: Der Ostseewal ist nur wenige Tage nach der Rettungsaktion Anfang Mai gestorben. Das hat eine Auswertung der Tracker-Daten ergeben, so Mecklenburg-Vorpommerns Umweltminister Backhaus. Die genaue Todesursache blieb demnach unklar. Bund und Küstenländer wollen nun Leitlinien für die Strandung lebender Wale erstellen. Co-Gastgeber Kanada ist mit einem Unentschieden in die Fußball-Weltmeisterschaft gestartet. Die Partie gegen Bosnien-Herzegowina endete 1:1. Auch im Stadion in Toronto hat es zuvor eine Eröffnungsfeier gegeben. Nachher in der Nacht um 3 Uhr steigt dann auch der dritte Gastgeber dieser WM, die USA, ins Turnier ein, und zwar gegen Paraguay.
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1: Es ist 5:01. Ich bin Imme Kasten. Es gibt wieder Hoffnung auf ein baldiges Ende des Iran-Krieges. Laut Pakistans Premier Sharif haben sich die USA und das Regime in Teheran auf die Endfassung einer Friedensvereinbarung geeinigt. Mehr dazu von Dirk Justus.
2: Sein Land arbeite nun eng mit beiden Seiten zusammen, um die nächsten Schritte abzuschließen, schrieb Sharif auf X. Zuletzt hatten die Verhandlungen für ein mögliches Ende des Krieges gestockt und es gab neue Attacken. US-Präsident Trump hatte dann überraschend Angriffe auf den Iran abgeblasen und dann ein baldiges Abkommen in Aussicht gestellt. Aber schon oft gab es Hoffnungen auf eine Vereinbarung, aus der dann nichts wurde.
1: Elon Musk ist der erste Billionär der Welt. Möglich macht das der größte Börsengang der Geschichte mit seiner Weltraumfirma SpaceX. Der Kurs ist zwischenzeitlich auf $175 pro Aktie nach oben geschossen. Das sind rund 30% mehr als der eigentliche Ausgabepreis. In Deutschland sollen Frauen besser vor häuslicher Gewalt geschützt werden. Der Bundesrat hat dafür ein neues Gesetz beschlossen. Dirk Justus.
2: Das ermöglicht etwa den Einsatz von elektronischen Fußfesseln bei den Tätern oder verpflichtet sie zu einem Anti-Gewalt-Training. Wer von Gewalt betroffen ist, soll auch ein Zusatzgerät bekommen. Das zeigt an, wenn sich ein Täter verbotenerweise nähert. Häusliche Gewalt sei eine der häufigsten Formen von Gewalt in Deutschland, hieß es zur Begründung der Neuregelung, und sie treffe besonders Frauen. Zuvor hatte der Bundestag das entsprechende Gesetz verabschiedet.
1: Fluggäste bekommen weiter ab 3 Stunden Verspätung Entschädigung. Mehrere EU-Staaten haben ihre Pläne in den Verhandlungen mit dem Parlament aufgegeben. Sie wollten erst ab 4 Stunden zahlen. Auch niedrigere Entschädigungen sind erst einmal vom

0: Zuvor hatte es jahrelange Verhandlungen darum gegeben. Co-Gastgeber Kanada ist mit einem Unentschieden in die Fußball-Weltmeisterschaft gestartet. Die Partie gegen Bosnien-Herzegowina endete 1:1. Auch im Stadion in Toronto hat es zuvor eine Eröffnungsfeier gegeben. Nachher in der Nacht um 3 Uhr steigt dann auch der dritte Gastgeber dieser WM, die USA, ins Turnier ein, und zwar gegen Paraguay.
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1: Es ist 5:05. Ich bin Imme Kasten. Es gibt wieder Hoffnung auf ein baldiges Ende des Iran-Krieges. Laut Pakistans Premier Sharif haben sich die USA und das Regime in Teheran auf die Endfassung einer Friedensvereinbarung geeinigt. Mehr dazu von Dirk Justus.
2: Sein Land arbeite nun eng mit beiden Seiten zusammen, um die nächsten Schritte abzuschließen, schrieb Sharif auf X. Zuletzt hatten die Verhandlungen für ein mögliches Ende des Krieges gestockt und es gab neue Attacken. US-Präsident Trump hatte dann überraschend Angriffe auf den Iran abgeblasen und dann ein baldiges Abkommen in Aussicht gestellt. Aber schon oft gab es Hoffnungen auf eine Vereinbarung, aus der dann nichts wurde.
1: Fluggäste behalten in der EU weiter ihren Anspruch auf Entschädigung, wenn der Flieger 3 Stunden zu spät ist. Darauf haben sich EU-Parlament und Mitgliedstaaten nach jahrelangem Streit geeinigt. Mit den neuen Fluggastrechten müssen Airlines Reisende künftig klarer über ihre Ansprüche informieren. Außerdem dürfen Eltern nicht extra zur Kasse gebeten werden, wenn sie neben ihren Kindern sitzen wollen. Die Reform muss am Montag nochmal formal abgenommen werden. Elon Musk ist der erste Billionär weltweit. Möglich macht das der größte Börsengang der Geschichte seines Raumfahrtunternehmens SpaceX. Der Konzern wurde auf einen Schlag zu einem der 10 wertvollsten Konzerne der USA. Das hat es so noch nicht gegeben, sagen Finanzexperten. Frauen in Deutschland sollen künftig besser vor häuslicher Gewalt geschützt werden. Der Bundesrat hat dafür ein neues Gesetz beschlossen. Das ermöglicht unter anderem den Einsatz von elektronischen Fußfesseln bei Tätern oder auch verpflichtende Anti-Gewalt-Trainings. Co-Gastgeber Kanada ist mit einem Unentschieden in die Fußball-Weltmeisterschaft gestoßen.

0: Startet die Partie gegen Bosnien-Herzegowina endete 1:1. Auch im Stadion in Toronto hat es zuvor eine Eröffnungsfeier gegeben. Nachher in der Nacht um 3 Uhr steigt dann auch der dritte Gastgeber dieser WM, die USA, ins Turnier ein, und zwar gegen Paraguay.
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